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0: 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Im Studio Dirk Justus. Gefährden die Waldbrände in Kanada womöglich das WM-Finale am Sonntag bei New York? Das Weiße Haus und die FIFA beobachten die Lage aktuell genau. Denn der Waldbrandrauch ist bis nach New York gezogen. Die Behörden stuften die Luftqualität zuletzt als ungesund ein. Unionsfraktionschef Spahn verteidigt seine Entscheidung für eine Leihmutter in den USA. Er sei lange zerrissen gewesen und habe sich schließlich mit seinem Mann dafür entschieden, so Spahn in einem Podcast. Lange hatte Spahn das Leihmutterschaftsverbot in Deutschland befürwortet, daher wird ihm jetzt Doppelmoral vorgeworfen. Deutschland und Frankreich rücken noch mehr zusammen. Mit mehr militärischer Zusammenarbeit wollen Berlin und Paris auch mehr Abschreckung erreichen. Unter anderem ist die Bundeswehr dieses Jahr erstmals bei einer Nuklearübung der französischen Armee dabei. Teile der USA werden gerade von einer Durchfallwelle heimgesucht. Über 1600 Menschen sind in mehreren Bundesstaaten, überwiegend im mittleren Westen, betroffen. Schuld ist wohl Eisbergsalat, den die Fastfood-Kette Taco Bell benutzt. In dem Salat wurden Parasiten festgestellt.
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2: Wolkig ist es gerade vielerorts noch und an der Küste kann es auch mal schauern oder kurz gewittern. Sonst bleibt es meist trocken, bei Temperaturen zwischen 16 und 10 Grad. Tagsüber gibt es dann Sonne und Wolken, ab Mittag in der Mitte mal ein Schauer und im Süden öfter Schauer und kräftige Gewitter. Dazu werden es 19 bis 29 Grad.

0: konsequent den eigenen Weg gegangen. Mit Jua über Eurythmics. Here comes the rain.
1: Kurz bevor dieser Song erschien, habe ich die Eurythmics getroffen. Sie hatten gerade Sweet Dreams in ihrer kleinen Wohnung in London aufgenommen und angefangen, ihre eigene Musik zu machen. In einer Zeit, in der Synthesizer überall waren, hatten sie die Fähigkeit, all das auszublenden und konsequent ihren eigenen Weg zu gehen.
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That's the way it is. 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

0: 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Im Studio Dirk Justus. Muss das Finale der Fußball-WM am Sonntag verschoben oder verlegt werden? Diese Frage beschäftigt gerade das Weiße Haus und die FIFA. Grund sind die Waldbrände in Kanada. Der Rauch davon ist bis New York gezogen. Dort soll ja das Endspiel steigen. Zuletzt gaben die Behörden die Luftqualität allerdings als ungesund an. In der Leihmutterschaftsdebatte will Unionsfraktionschef Spahn vorerst nicht zurücktreten. Er will das nach der Sommerpause in der Fraktion besprechen. Spahn wird Doppelmoral vorgeworfen, weil er mithilfe einer Leihmutter in den USA ein Kind gekriegt hat, sich aber für das Leihmutterverbot in Deutschland stark gemacht hatte. Es gibt gerade wohl kaum eine Technologie, die unsere Welt so sehr prägt wie künstliche Intelligenz. In Shanghai präsentiert die Branche aktuell, was KI inzwischen alles kann. Hier in Deutschland nutzt laut Bitkom etwa jedes zweite Unternehmen KI, doppelt so viele wie vor einem Jahr. Bahnkunden haben bald mehr Auswahl im Fernverkehr. Die Bundesnetzagentur hat den Weg freigemacht, dass das italienische Bahnunternehmen Italo ab 2028 in Deutschland unterwegs sein darf. Italo will mit Kampfpreisen angreifen und der Deutschen Bahn auf mehreren wichtigen Fernverkehrsstrecken Konkurrenz machen.
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2: Wolkig ist es gerade vielerorts noch und an der Küste kann es auch mal schauern oder kurz gewittern. Sonst bleibt es meist trocken, bei Temperaturen zwischen 16 und 10 Grad. Tagsüber gibt es dann Sonne und Wolken, ab Mittag in der Mitte mal ein Schauer und im Süden öfter Schauer und kräftige Gewitter. Dazu werden es 19 bis 29 Grad.

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1: Mitte der 80er trifft Nick van Eet seine Ex und weiß eigentlich, dass das keine so gute Idee ist. In dieser Nacht sagt er einen Satz, der später zum Welthit wird. I just died in your arms tonight. 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

0: 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Im Studio Dirk Justus. Gefährden die Waldbrände in Kanada womöglich das WM-Finale am Sonntag bei New York? Das Weiße Haus und die FIFA beobachten die Lage aktuell genau. Denn der Waldbrandrauch ist bis nach New York gezogen. Die Behörden stuften die Luftqualität zuletzt als ungesund ein. Unionsfraktionschef Spahn verteidigt seine Entscheidung für eine Leihmutter in den USA. Er sei lange zerrissen gewesen und habe sich schließlich mit seinem Mann dafür entschieden, so Spahn in einem Podcast. Lange hatte Spahn das Leihmutterschaftsverbot in Deutschland befürwortet, daher wird ihm jetzt Doppelmoral vorgeworfen. Deutschland und Frankreich rücken noch mehr zusammen. Mit mehr militärischer Zusammenarbeit wollen Berlin und Paris auch mehr Abschreckung erreichen. Unter anderem ist die Bundeswehr dieses Jahr erstmals bei einer Nuklearübung der französischen Armee dabei. Mehr Auswahl und mehr Wettbewerb. Die Bundesnetzagentur hat entschieden, dass die Deutsche Bahn auf stark genutzten Fernverkehrsstrecken auch Platz für Konkurrenten schaffen muss. Das italienische Bahnunternehmen Italo will ab 2028 in Deutschland fahren, etwa zwischen München und Berlin.
1: Mit KI-Support.
2: Wolkig startet der Morgen und vor allem im Norden und Nordwesten bleibt's erstmal meist trocken. Später geht's im Rest des Landes mit Sonne und Wolken weiter. Ab Mittag gibt's in der Mitte nur vereinzelt Schauer, im Süden dann deutlich öfter Schauer und teils kräftige Gewitter. Dazu heute maximal 19 bis 29 Grad. Morgen weiter Wolken und Sonne im Mix, im Süden häufiger Regen, sonst ab und zu Schauer, höchstens 23 Grad.

0: Song musste der Meister selbst ran. Spandau Ballet-Saxophonist Steve Norman über David Bowie, China Girl.
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2: Ohne David Bowie gäbe es Spandau Ballet in dieser Form gar nicht. Er war der Meister der Veränderung. China Girl ist ein perfektes Beispiel dafür. Ein Song, der nie wirklich abgeschlossen war, bis Bowie ihn neu geschrieben und zu seinem eigenen gemacht hat. Diese Idee, dass ein Stück wachsen darf, das hat mich immer sehr tief beeindruckt.
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1: Im Studio Isabel Sperlich. Union-Fraktionschef Spahn verteidigt seine Entscheidung für eine Leihmutter in den USA. Er sei lange Zeit zerrissen gewesen und hat sich schließlich mit seinem Mann dafür entschieden, so Spahn in einem Podcast. Spahn war bisher Befürworter des Verbots von Leihmutterschaften in Deutschland. Daher wird ihm jetzt Doppelmoral vorgeworfen. Deutschland und Frankreich rücken noch mehr zusammen. Mit mehr militärischer Zusammenarbeit wollen Berlin und Paris auch mehr Abschreckungen erreichen. Unter anderem ist die Bundeswehr dieses Jahr erstmals bei einer Nuklearübung der französischen Armee dabei. Wirtschaftsministerin Reiche rudert bei ihren umstrittenen Plänen für die neuen Energiegesetze zurück. Neue Anlagen sollen bei Netzengpässen nicht mehr entschädigungslos abgeschaltet werden. Kleine Solaranlagen sollen zwar weiter aus der Förderung fallen, aber mit längeren Übergangsfristen. Gefährden die Waldbrände in Kanada womöglich das WM-Finale morgen bei New York? Das Weiße Haus und die FIFA beobachten die Lage aktuell genau. Denn der Waldbrandrauch ist bis nach New York gezogen. Die Behörden stuften die Luftqualität zuletzt als ungesund ein.
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3: Wolkig startet der Morgen und vor allem im Norden und Nordwesten bleibt's erstmal meist trocken. Später geht's im Rest des Landes mit Sonne und Wolken weiter. Ab Mittag gibt's in der Mitte nur vereinzelt Schauer, im Süden dann deutlich öfter Schauer und teils kräftige Gewitter. Dazu heute maximal 19 bis 29 Grad. Morgen weiter Wolken und Sonne im Mix, im Süden häufiger Regen, sonst ab und zu Schauer, höchstens 23 Grad.

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1: Ende der 80er öffnet Nene Cherry ihrem Geschäftstermin die Tür mit nassen Haaren und ihrem Kind auf dem Arm. Genau aus diesem Moment entsteht die Idee für das ikonische Video zu Manchild. Wie Alltag, Mutterschaft und Pop zusammenkommen, das hört ihr in meinem

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Und neu dabei, Wham, I'm Your Man.

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1: Im Studio Isabel Sperlich. Union-Fraktionschef Spahn bekommt in der Leihmutterschaftsdebatte ordentlich Gegenwind, auch aus seiner eigenen Partei. CDU-Kollegen werfen ihm Doppelmoral vor, weil er sich bisher immer für ein Verbot von Leihmutterschaften in Deutschland ausgesprochen hatte. Es gibt auch Rücktrittsforderungen. Die Betreiber kleiner Solaranlagen können vorerst weiter mit einem festen Preis für ihren eingespeisten Strom rechnen. Wirtschaftsministerin Reiche hat ihre Pläne, die Förderung zu kappen, abgemildert. Ein neuer Entwurf sieht eine feste Einspeisevergütung für 3 Jahre vor. Die SPD lässt beim Thema Steuererhöhungen nicht locker. Generalsekretär Klüssendorf kündigte in der neuen Osnabrücker Zeitung eine harte Auseinandersetzung mit der Union um die Rückkehr der Vermögenssteuer an und auch für eine höhere Erbschaftssteuer will er sich weiter stark machen. Kleines Finale oder Spiel um die goldene Ananas. Im Spiel um Platz 3 treffen bei der WM heute Frankreich und England aufeinander. Dem Gewinner winkt ein höheres Preisgeld und die WM-Bronzemedaille. Anstoß ist um 23 Uhr unserer Zeit.
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3: Viele Wolken sind heute Morgen vor allem im Norden und Nordwesten am Start. Sonst mischen sich Sonne und Wolken rein. Bis zum Mittag bleibt es oft trocken. Danach gibt es in der Mitte vereinzelt Schauer und im Süden sind häufiger kräftige Gewitter dabei. An der Küste auch Sturmböen. Dazu Höchstwerte von 19 bis 29 Grad. Morgen geht's mit mehr Wolken weiter, mit Schauern und kurzen Gewittern, maximal bis 25 Grad.
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4: Wir sind Peter und Marie mit dem Besten aus unseren wöchentlichen Sendungen. Und dazu gehört natürlich die Musik.
5: Ja, und mit genau der legen wir jetzt auch hier los. Hi.
4: Depeche Mode, Personal Jesus.

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1: 1985. Die neue deutsche Welle ist vorbei und die Bands und die Künstler dieser Zeit sind komplett abgemeldet. Nena, Trio, Markus und Co. Quasi von einem Tag auf den anderen interessiert sich niemand mehr für ihre Musik. Einer, der sich ganz schnell von diesem Karrieretief erholt, ist Johann Hölzel alias Falco. Sein Album Junge Römer, das er ein Jahr zuvor veröffentlicht, wird zwar ein Flop, aber mit Falco 3 schafft er mehr als nur ein Comeback. Denn ein Song dieser Platte erreicht etwas, was keinem deutschsprachigen Pop-Artist jemals zuvor gelungen ist. Rock Me Amadeus steigt nicht nur bei uns, sondern auch in den USA bis an die Spitze der Charts. Und damit nicht genug. Falco landet in den Black Single Charts auf Platz 6. So weit hoch hatte es bis dahin kein weißer Rapper.

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1: Guten Morgen, Daniela, Peter und Marie, Eddie's 80s hier, hallo.
2: Hallo.
3: Hallo, meine Lieben.
1: Ja, meine Liebe, schön, dass du Zeit für uns hast. Und ja, wenn du ein bisschen Glück hast und ein bisschen was weißt, gibt's richtig coole 80s, 80s Socken für dich. Das weißt du, ne? Erzähl uns ein bisschen was.
2: Ja.
1: Du bist in Brandenburg an der Havel. Wie sieht's denn da aus?
2: Wir haben ja sehr viel Wasser in Brandenburg und wir sind viel auf Wasser.
4: Ja, und vor allem ist es für dich ja auch wichtig für den Ausgleich im stressigen Krankenhausalltag, ne?
2: Genau.
4: Sag uns mal, was machst du denn da genau beruflich?
2: Ich bin Stationsservicekraft auf der internistischen Intensivstation.
4: Ui, also.
2: Ich bin Mutti für alles.
4: Oh. Ach toll.
2: Ja.
4: Ich würde dir die Socken am liebsten gleich schon so geben, weißt du, ne?
2: Ja, ich trage die Schuhgröße 42.
1: Das werden wir hinkriegen, auf jeden Fall. Nee, aber dann wollen wir jetzt mal gleich spielen, denn du hast einen stressigen Beruf und musst auch gleich wahrscheinlich wieder ran. Insofern fangen wir einfach mal an. Du weißt ja, wie es läuft, nicht? Marie startet unseren Kassettenrekorder. Wir spulen an eine beliebige Stelle und du sagst uns, wie der Song dann heißt oder wer singt. Und wenn du Glück hast, auch beides, muss aber nicht eins reicht. No?
2: Alles klar.
4: Viel Glück.
2: Das ist die Tina Turner.
1: Das hört sich doch schon mal gut an. Und
4: das klingt nach Song. Private Dancer ist es
2: schon sehr schön. Ich freue mich.
1: Ja, ne? Ein toller Song ist das auch. Aber du kriegst die Socken auf jeden Fall. Herzlichen Glückwunsch, Daniela.
2: Ja.
1: Und alles Gute nach Brandenburg an der Havel. Und ja, einen schönen Tag wünschen wir dir.
2: Ja, das wünsche ich euch auch. Einen wunderschönen Tag und bleibt so, wie ihr seid. Ich höre euch jeden Morgen, jede freie Minute.
4: Danke, liebe Daniela.
2: Euren Sender.
1: Das ist super. Danke dir. Ciao. Tschüss.
2: Alles klar. Bis dann. Ciao.

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1: Wir gehen ins Jahr 1986. Die Band Simply Red belegt Platz 1 in den US-amerikanischen Singlecharts mit Holding Back the Years. Holding back the years. Thinking of the fear I've had so long. Heute hätte Frank Farian Geburtstag gefeiert. Der deutsche Songwriter und Erfolgsproduzent von Bonnie M. und Milli Vanilli und vielen, vielen mehr wird am 18. Juli 1941 geboren. Frank Farian verstirbt am 22. Januar 2024.

0: Anne-Marie hier bei 80s 80s. Hallo.
1: Hallo, ihr Lieben. Ihr wisst ja, hier versuchen wir euch immer die perfekte Mischung vom coolen Sound der 80er zu liefern. Aber es gibt einen Ort, da findet ihr wirklich alles, was cool war in den 80ern. 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
0: Zum Beispiel haben wir natürlich auch unser Italo Disco Radio und da gibt's diesen Song für euch, Dan Harrow, Don't Break My Heart. Und Dan Harrow als Sänger war eigentlich ein ziemlicher Fake, denn viele seiner Songs hat Tom Hooker eingesungen und der hat später gesagt, ja, ich habe die Songs gesungen und er war nur das Gesicht, aber bei Milli Vanilli war das ja auch so ähnlich, insofern ist das doch alles nicht schlimm. Tja, aber Dan Harrow, der kontert und sagt, ohne mein Gesicht wären die Songs nie verkauft worden. Wie auch immer, wir hören ihn gerne, ne? Hier ist Dan Harrow, Don't Break My Heart. 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
1: Im Studio Isabel Sperlich. Union-Fraktionschef Spahn verteidigt seine Entscheidung für eine Leihmutter in den USA. Er sei lange Zeit zerrissen gewesen und hat sich schließlich mit seinem Mann dafür entschieden, so Spahn in einem Podcast. Spahn war bisher Befürworter des Verbots von Leihmutterschaften in Deutschland. Daher wird ihm jetzt Doppelmoral vorgeworfen. Wirtschaftsministerin Reiche rudert bei ihren umstrittenen Plänen für die neuen Energiegesetze zurück. Neue Anlagen sollen bei Netzengpässen nicht mehr entschädigungslos abgeschaltet werden. Kleine Solaranlagen sollen zwar weiter aus der Förderung fallen, aber mit längeren Übergangsfristen. Deutschland und Frankreich rücken noch mehr zusammen. Mit mehr militärischer Zusammenarbeit wollen Berlin und Paris auch mehr Abschreckung erreichen. Unter anderem ist die Bundeswehr dieses Jahr erstmals bei einer Nuklearübung der französischen Armee dabei. 3 Wochen nach den schweren Erdbeben in Venezuela ist die Zahl der Toten auf bislang über 5.000 gestiegen. Zehntausende gelten laut UN noch als vermisst. Rund 20.000 Menschen leben weiter in Notlagern.
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2: Viele Wolken sind heute Morgen vor allem im Norden und Nordwesten am Start. Sonst mischen sich Sonne und Wolken rein. Bis zum Mittag bleibt es oft trocken. Danach gibt es in der Mitte vereinzelt Schauer und im Süden sind häufiger kräftige Gewitter dabei. An der Küste auch Sturmböen. Dazu Höchstwerte von 19 bis 29 Grad. Morgen geht's mit mehr Wolken weiter, mit Schauern und kurzen Gewittern, maximal bis 25 Grad.
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4: 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Aber loslegen wir jetzt erstmal mit Musik.
3: ABC und When Smokey Sings.

0: Einen schönen guten Morgen, hallo.
1: Guten Morgen. Was sind denn eigentlich eure Lieblings-80er? Verratet uns das gerne mal auf 80s80s.de und stimmt mit ab, welche Songs denn da reinkommen sollen, denn wöchentlich gibt's ja hier unsere Top 40.
0: Ja, und die ändern sich natürlich auch immer so, wie vielleicht auch euer Geschmack, denn der 80s Countdown, moderiert von unserem Kollegen Sebastian, das sind die wirklich im aktuellen Zeitraum bemessenen 40 beliebtesten 80er Tracks der Woche.
1: Und ganz neu, der Countdown, den hört ihr jetzt hier am Samstag von 17 bis 20 Uhr. Und natürlich, wie immer, auch am Sonntag von 12 bis 15 Uhr.
0: Und ob dieser Song mit dabei ist, das liegt an euch, denn ihr habt die Wahl.

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1: Guten Morgen, Isabel, Peter und Marie, Eddie's Eddie's hier. Hallo.
2: Hallo.
3: Hallo.
2: Hi. Hallo. Isabel, du kommst aus Senftenberg. Ne?
3: Ja,
2: da wird
3: das
2: ja mal ganz
3: richtig.
2: Viel, da wird ja mal ganz viel über Braunkohle und so geredet, ne? Und die Nachfolgen. Aber wir möchten jetzt mal über deine Region sprechen mit einem anderen Blickwinkel. Und zwar habt ihr auch ein wunderschönes Schloss bei euch.
3: Ja, so eine Art Festung ist das. Eine sehr schöne. Wir haben dort auch immer regelmäßig ein Stadtfest und dann wird dann dort das Mittelalter aufgelebt.
2: Oh,
3: und
2: cool.
3: Eben unter anderem auch der Preußen- und der Sachsenkrieg und dann wird dort auch nicht geschossen.
2: Da geht's
3: ja,
2: aber auch
3: in einer Setzung. Nee. Aber so ist das wirklich sehr schön. Also der Altstadtkern ist sehr toll und kleine Geschäfte und Kultur und Kunst. Und wir haben das tolle Theater, die neue Bühne, viel Action, schöne Musik, tolles Essen und natürlich das Ambiente ist unschlagbar.
1: Man hört schon, du bist rundherum glücklich. Job läuft gut, Gegend ist toll, Senftenberg ein schöner Ort. Also was will man mehr? Da fehlen eigentlich nur noch die Eddie's Turnsocken zum Glück und die bekommst du jetzt hoffentlich.
3: Das wäre super, weil ich ist ja jetzt so, durch diese Fahrerei höre ich jetzt wirklich seitdem Eddie's.
1: Aha.
3: Und war schon ganz spitz auf den Turnbeutel und freue mich aber über die Socken jetzt noch mehr.
2: Wenn
1: so ist das richtig.
2: Glück, dass das erst jetzt geklappt hat. Der Kassettenrekorder steht bereit. Da werden wir jetzt reinspulen irgendwo in einen 80-Sit, lassen genau 8 Sekunden laufen und danach sagst du uns bitte Titel oder Interpret, okay?
3: Okay, ich bin gespannt.
2: Viel Glück.
3: Ja, ich will...
2: Sing's mal weiter im Kopf, weil der Refrain ist so prägend und dann hast du den Titel. Wenn man da so weiter... Oh Gott, ich quäle.
3: Real Life.
1: Oh, das war aber eine schwere Geburt, mein Lieber. Die Socken, natürlich.
3: Herzlichen Dank. Da brauche ich jetzt nur 7 Achtelhose, damit die auch richtig zur Geltung kommen.
2: So, die werden wir dann in der nächsten Runde verlosen.
3: Danke euch mal.

Trans X, Living on Video. 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

0: Hier ist 80s 80s für euch, jetzt mit einem Song, wo ihr vielleicht ein, zwei Sekunden denken könntet, hä, was denn das? Das habe ich ja noch nie gehört. Oder ihr sagt sogar, der Song, den habe ich gesucht, so lange. Genau deshalb heißt diese Rubrik auch
1: Peter Illmanns Lost 80s.
0: Hier findet ihr Titel, die echt in Vergessenheit geraten sind. Schon damals, weil sie in Alben versteckt waren, auf B-Seiten unterwegs waren oder eben einfach in der Versenkung verschwunden sind. Völlig grundlos.
2: Ja, da wird der eine oder andere sagen, Mensch, da habe ich gar nicht dran gedacht. Da bin ich gar nicht drauf gekommen auf diesen Song. Aber es ist ein toller Song, den ich da rausgesucht habe, finde ich zumindest, von einer Band, die auch so ein bisschen in Vergessenheit geraten ist. Warum eigentlich? Fischer Z, die waren in ganz Europa erfolgreich, verkauften mehr als 2 Millionen Alben und waren bei Aufnahmen mit Peter Gabriel dabei, waren mit James Brown in Ost-Berlin, mit The Police, mit den Dire Straits oder mit Bob Marley auf seiner letzten Festivaltour dabei. Also eine richtige Mega-Powerband und trotzdem wird sie heute relativ wenig gespielt. Hier ist ein Song von Fischer Z und da geht's um Berlin und das ist eine Hymne auf die Stadt Anfang der 80er Jahre mit einer sehr besonderen, sehr kreativen Szene, die aber auch ein bisschen düster und ein bisschen deprimierend wirken kann.

0: Eine Ode an unsere Hauptstadt. Berlin, das war ein Fischer-Set.
1: Einer von Peters Lost 80s. Also ein 80s-Hit, der absolut stark ist, aber heutzutage so ein bisschen in Vergessenheit geraten. Und deshalb haben wir uns gedacht, was machen wir mit so starken Songs? Wir spielen sie natürlich für euch. Und zwar genau in dieser Rubrik hier.

0: Peter und Marie hier bei 80s 80s, und Marie, die freut sich schon.
1: Eine langgezogene Freude, ja. Denn es ist extra wieder die extra lange Version hier eingeflogen von einem eurer 80s Hits aus unserem Maxi Radio. Das findet ihr in der App und im Web.
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0: Bei der nächsten Band kann man froh sein, dass sie überhaupt eine Maxi gemacht haben, denn die waren relativ kurze Zeit nur zusammen. Dafür sehr produktiv und sehr erfolgreich. Es geht um Yesu. Und im Song geht es um Trennung, und das kann man durchaus eben auch auf die Band beziehen. Denn Alison Moyet und Vince Clarke, wie gesagt, nur kurz dabei, aber beide natürlich sehr, sehr kreative und tolle Künstler. Und danach ging die Karriere natürlich solo weiter. Aber sie sind bis heute gut befreundet, und ich glaube, sie finden auch ihre Musik, die sie damals gemacht haben, heute noch richtig gut. Hier sind Yesu in der Maxi-Version mit No Boy.

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1: Im Studio Isabel Sperlich. Bundeskanzler Merz macht die Leihmutterschaftsdebatte um Jens Spahn zur Chefsache. Am Montag wird der Fall im CDU-Präsidium besprochen. Nicht nur aus der eigenen Partei kommen Rücktrittsforderungen, auch die Kirchen gehen auf den Unionsfraktionschef los. Der Passauer Bischof Oster spricht von einem echten Skandal. Die Betreiber kleiner Solaranlagen können vorerst weiter mit einem festen Preis für ihren eingespeisten Strom rechnen. Wirtschaftsministerin Reiche hat ihre Pläne, die Förderung zu kappen, abgemildert. Ein neuer Entwurf sieht eine feste Einspeisevergütung für 3 Jahre vor. In Baden-Württemberg ist wieder eine Ticketkontrolle in einem Zug eskaliert. Gestern Abend kam es dabei zu einer Prügelei, währenddessen öffnete sich plötzlich eine der Zugtüren. Ein Bahnmitarbeiter fiel bei Tempo 120 aus dem fahrenden Zug. Der 26-Jährige wurde lebensgefährlich verletzt. Gefährden die Waldbrände in Kanada womöglich das WM-Finale morgen bei New York? Das Weiße Haus und die FIFA beobachten die Lage aktuell genau. Denn der Waldbrandrauch ist bis nach New York gezogen. Die Behörden stuften die Luftqualität zuletzt als ungesund ein.
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3: Wolkig bis sonnig läuft der Vormittag. Richtung Küste kann es auch mal windig werden. Später bleibt es oft trocken, aber ab Mittag sind in der Mitte vereinzelt Schauer drin und im Süden können auch kräftige Gewitter dabei sein. Dazu Höchstwerte von 19 bis 29 Grad. Morgen dann mehr Wolken und immer mal Schauer, maximal um 25 Grad.
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4: Es ist kurz nach 9 für alle, die am Samstag jetzt schon wach sind. Ist ja nicht normal, nicht? Hier sind Peter und Marie.
5: Ja, guten Appetit wahrscheinlich an dieser Stelle mit dem coolen Sound der 80er im Ohr.
4: Fade to Grey Visage.

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1: 1983 trifft Susan Vega im Treppenhaus ihres Wohnhauses auf einen Jungen namens Luca, der einen bleibenden Eindruck hinterlässt. Inspiriert von ihm schreibt sie den Song Luca, der aus der Perspektive eines Kindes über häusliche Gewalt spricht. Susan ist skeptisch, ob so ein trauriger Song ein Publikum finden kann. Doch ihr Manager glaubt fest an das Potenzial des Liedes. 1987 wird Luca veröffentlicht und entgegen aller Erwartungen ein Riesenerfolg. Hörer fühlen sich von dem Song tief berührt und teilen ihre eigenen Geschichten über Gewalt. 2021 verrät Susan, dass auch sie in ihrer Kindheit Gewalt erfahren hat. Sie offenbart, ich

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1: Stefan, schöne Grüße ins Weserbergland. Peter und Marie von 80s hier. Hallo.
2: Hallo.
3: Ja, hallo.
1: Floto, das kennen wir. Das ist schon Weser, ne? In der Ecke.
3: Richtig, genau. Die Weser ist genau bei uns hier.
1: Ja, und das ist ja schönes Gebiet. Da kann man, meine Schwester wohnt hier in der Nähe, da kann man wunderbar spazieren gehen, gerade im Sommer jetzt, ne?
3: Ja gut, wie in Gebirge Teutoburger Wald, ist ja alles hier gleich um Ecke, ne?
1: Ja,
3: perfekt.
1: Eben.
3: Ja, eigentlich zum Wandern und so perfekt.
1: Oder Fahrradfahren kann man ja auch, der berühmte Weser-Radweg, den gibt's ja auch. Also hast du es eigentlich gut, dass du da wohnst? Also ich meine, andere haben es da nicht so schön. Du kannst richtig Urlaub machen, dann mal am Wochenende, nehme ich an.
3: Ja, Urlaub zu Hause.
1: Genau.
3: Ist ja wie Urlaub dann hier zu Hause.
1: Ja. Aber manchmal kommen ja dann die kühlen Tage und da freut man sich ja, wenn man was an Füßen hat, was auch noch schön ist. Und damit kommen wir zu unseren 80s Socken, die du jetzt gewinnen kannst. Und vorher solltest du natürlich wissen, welchen Song wir da in 8 Sekunden dir jetzt präsentieren aus den 80ern oder wer das singt. Eins von beiden reicht uns ja.
3: Ne? Ich werde mein Bestes geben. Versuchen wir mal.
1: Ja, du bist ja Elektronikfachmann, habe ich gelesen, nicht? Du bist in der Elektroindustrie tätig, oder?
3: Ja, genau.
1: Ja, deswegen
2: das bringt dir jetzt hier erstmal gar nichts, aber... Vielleicht finden wir eine Parallele zum Song.
1: Ja, elektronische Musik, das wäre was.
2: Das meinte ich, das wäre was.
1: Ja, das ist aber. Ja. Schauen wir mal.
3: Also, schauen wir mal, lass uns überraschen.
2: Ganz viel Glück.
3: Danke. The Police.
1: Ja, das hört sich schon mal gut an. Und wie der Song heißt, brauchst du gar nicht wissen, aber wir hören ihn jetzt.
2: Ja.

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1: Wir gehen ins Jahr 1986. Die Band Simply Red belegt Platz 1 in den US-amerikanischen Singlecharts mit Holding Back the Years. Holding back the years. 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Heute hätte Frank Farian Geburtstag gefeiert. Der deutsche Songwriter und Erfolgsproduzent von Bonnie M. und Milli Vanilli und vielen, vielen mehr wird am 18. Juli 1941 geboren. Frank Farian verstirbt am 22. Januar 2024.

0: Guten Morgen.
1: Hi ihr Lieben, geht doch mal rein bei uns in die kostenfreie Sender-App oder ins Web, denn ihr habt neben unserem Hauptprogramm hier immer die Möglichkeit, ein bisschen individueller einzusteigen in die Musikwelt der 80er. Egal ob Hip-Hop, Rock, NDW, es gibt eine Riesenauswahl und die ist jederzeit verfügbar für euch.
0: So ist das und beim Rock-Radio, da geht's nicht nur mit schrammelnden, kreischenden Gitarren los, da sind auch ein paar schöne Rock-Balladen drin und diese zählt sicherlich dazu, zumal sie auch wirklich eine schöne Botschaft hat, muss man sagen, denn man sollte ja nie aufhören zu glauben an das Gute im Menschen, an Frieden. Denn wenn man aufhört zu glauben, glaube ich, dann ist das der Anfang vom Ende. Und insofern gilt dieser Song für alle Gegebenheiten und für alle Krisen, die wir im Moment auch haben. Und insofern spielen wir ihn jetzt auch und das mit voller Inbrunst. Hier sind Johnny. Don't stop.

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1: Im Studio Isabel Sperlich. Union-Fraktionschef Spahn bekommt in der Leihmutterschaftsdebatte ordentlich Gegenwind, auch aus seiner eigenen Partei. CDU-Kollegen werfen ihm Doppelmoral vor, weil er sich bisher immer für ein Verbot von Leihmutterschaften in Deutschland ausgesprochen hatte. Es gibt auch Rücktrittsforderungen. Wirtschaftsministerin Reiche rudert bei ihren umstrittenen Plänen für die neuen Energiegesetze zurück. Neue Anlagen sollen bei Netzengpässen nicht mehr entschädigungslos abgeschaltet werden. Kleine Solaranlagen sollen zwar weiter aus der Förderung fallen, aber mit längeren Übergangsfristen. Die SPD lässt beim Thema Steuererhöhung nicht locker. Generalsekretär Klößendorf kündigte in der neuen Osnabrücker Zeitung eine harte Auseinandersetzung mit der Union um die Rückkehr der Vermögenssteuer an und auch für eine höhere Erbschaftssteuer will er sich weiter stark machen. In der Straße von Hormuz sind laut iranischen Angaben zwei Öltanker auf Minen aufgefahren und explodiert. Zu möglichen Opfern und zur Herkunft der Tanker gibt es noch keine Angaben.
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3: Wolkig bis sonnig läuft der Vormittag. Richtung Küste kann es auch mal windig werden. Später bleibt es oft trocken, aber ab Mittag sind in der Mitte vereinzelt Schauer drin und im Süden können auch kräftige Gewitter dabei sein. Dazu Höchstwerte von 19 bis 29 Grad. Morgen dann mehr Wolken und immer mal Schauer, maximal um 25 Grad.
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4: Schön, dass ihr euch dazu entschlossen habt, das Wochenende mit uns zu verbringen. Zumindest den Vormittag hier. Es ist kurz nach 10 und gleich geht's um Socken.
5: Ja, und zwar die 80s Socken. Die sind heiß begehrt und das nicht ohne Grund. Auch ihr sichert euch gerne ein paar mit etwas Musikkompetenz. Schnell anmelden dafür auf 80s.de und dann geht's gleich in die nächste Runde unseres 8-Sekunden-Spiels. Vorher aber noch eine Runde Musik.
4: Annie Motion und I Engineer.

0: Einen schönen guten Morgen. Ja, früher haben wir Samstag immer frei gehabt, aber jetzt gibt's natürlich auch die Morningshow und zwar das Beste daraus jeden Samstag.
1: Freuen wir uns, dass wir auch das Wochenende mit euch verbringen können. Aber Achtung, eine hundertprozentige Entspannung ist da nicht angesagt, denn heute von 17 bis 20 Uhr und morgen von 12 bis 15 Uhr läuft der 80s Countdown, den ihr ganz alleine bestimmt. Jede Woche neu macht ihr hier euren Countdown

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1: Einen wunderschönen guten Morgen, Martin, Peter und Marie von 80s 80s hier. Hallo.
2: Hallo, ihr zwei.
3: Hallo, lieber Martin. Ich habe mal wieder ein bisschen recherchiert. Du kommst hier aus Seslach, nicht wahr?
2: Genau.
3: Das Besondere an deinem Heimatort ist ja, dass da am Wochenende wirklich noch die Stadttore geschlossen werden.
2: Was?
3: Heißt also, die Altstadt ist dann richtig autofrei und fast wie im Mittelalter. Und dort wurde auch der Räuber Hotzenplotz gedreht.
2: Jawohl, genau, der wurde hier gedreht.
3: Das ist ja also, faszinierend.
1: Marie, du könntest als Deutschlands Kulturführerin langsam durchgehen.
3: Ich
1: ja
3: liebe
1: Wahnsinn.
3: Das ja, ne? Wenn ihr bei uns anruft oder wir mit euch quatschen können, dann lernt man so eure Orte kennen. Und also am liebsten würde ich direkt zu euch kommen, um eine Runde zu spielen. Wie schön das auch aussieht
1: aber
3: in Seslach.
1: Sag mal, mit dem Stadttor, das ist ja wirklich interessant. Ist das wirklich ganz zu dann? Also wie geht denn das?
2: Ja, also es gibt 3 Stadttore und eins ist eben für Notfälle offen, ne? Wenn man Sanitätseinsatz oder sowas ist. Genau.
1: Ja, aber wenn man jetzt nachts um 12 nochmal Lust hat, irgendwie in einen Club zu fahren oder was in die nächste Stadt, das geht dann nicht oder was doch? Ne?
2: Ja doch, die Anwohner kommen dort raus.
1: Ach, die kommen raus, aber es kommt keiner rein.
2: Genau.
3: Toll, finde ich richtig klasse,
1: das
3: ne?
1: Das ist ja mal, das ist auch so, ich nie gedacht, dass es sowas
3: spannend.
1: Noch gibt. Ja, super.
3: Ja.
1: Machen wir lieber erstmal hier unser Spiel und mal gucken, ob er die Socken überhaupt bekommt. Lieber Martin, ich gönn's dir natürlich. Drei wäre ein bisschen kurz. 8 Sekunden lang hörst du einen Song und du sagst uns, wer singt das denn oder wie heißt der Song oder beides. Ja?
2: Okay, ich versuch's.
1: Jo, los geht's.
2: Ja, da habt ihr mich jetzt kalt erwischt. Also ich kenne das Lied, aber
3: bevor du jetzt direkt dich vor den Spiegel stellst und denkst, ach, ich habe versagt. Nein, bitte nicht. Es könnte ein Wunder geschehen.
1: Naja, bei euch in Seslach ist ja auch Privatsphäre sehr wichtig, nicht? Und insofern, wenn du auf diesem Wege vielleicht auf den Song kommen könntest.
2: Schwierig. Also ich stehe wirklich total auf dem Schlauch.
1: Ja, also von privat irgendwie sagt er auch nichts. Also gut, Englisch gesprochen natürlich.
2: Private.
1: Marie rollt schon mit den Augen.
3: Ich roll schon mit den Augen, die Augen.
2: Private Eyes.
3: Ich habe natürlich mit den Augen gerollt. Das war natürlich nur eine Hilfe.
1: Ja, Marie rollt immer nur mit den Augen, wenn es auch was einen Sinn hat. Ne? Das ist ja so. Daryl Hall, John Oates. Aber das musstest du ja auch nicht wissen. Und die Private Eyes haben wir dann mit Biegen und Brechen hingekriegt. Und du bekommst die Socken, 80s, 80s Socken. Wenn da ein kleines Loch drin ist, dann liegt es daran, dass du ja ein bisschen schwierig
3: ein bisschen Hilfe
1: Nein,
3: brauchtest.
1: Natürlich nicht. Sind völlig neu.
3: Also. Martin, danke dir fürs Mitmachen.
1: Gut, alles klar.
2: Vielen Dank euch.
1: Bis bald.
3: Ja, bis dann.
2: Tschüss. Bis bald. Dankeschön.

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0: Einige Dinge, die schon sehr lange her sind, die vergisst man ja gerne mal. Es gibt auch Zeiten, die sind schon so lange her, die hat keiner von uns erlebt. Und genau darum geht es in dem Song, den Peter jetzt hier für euch rausgesucht hat, in der Rubrik Die Songs nochmal neu beleuchtet aus den 80ern.
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2: Es geht um ein Pop-Duo aus den 80er Jahren und das waren durchaus sehr renommierte Musiker, nämlich die ehemaligen 10cc-Musiker Gary Goldman und Andrew Gold, der da Sänger war. Man mehr meinen, ja, das ist ja ein Erfolg, der abonniert ist sozusagen, aber es war nicht ganz so. Die beiden nannten sich erstmal World in Action. Platte kam raus, Single auch, keiner wollte sie hören. Also haben sich umbenannt und zwar in den Namen Common Knowledge. Aber auch diese Band wollte niemand hören. Da haben sie sich gedacht, naja, wir versuchen es einfach nochmal. Und dann haben sie den Namen Wax gewählt. Sie hatten dann durchaus Erfolg, so mittlere Hit kann man sagen, aber ein Land, das stand ganz besonders auf die Musik von Wax und das war Spanien, denn da ging dieser Song direkt auf Nummer 1. Und welcher Song ist es? Ich glaube, ihr kennt den, wenn ihr ihn jetzt hört. Hier sind Wax und Riot, Between the Eyes.
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0: mitten zwischen die Augen direkt ins Hirn geht dieser Hit Right Between the Eyes. Das war ein Wax.
1: Ein Song, der viel zu selten im Radio gespielt wird und genau deshalb auch in Peters Rubrik Lost 80s gelandet ist. Die gibt es bei uns immer dienstags, donnerstags und samstags.

0: Peter und Rie sind hier für euch in Normalgröße, aber unsere Musikstücke, die werden immer länger, denn jetzt gibt's eine Maxi.
1: Und das Beste ist, es gibt ein ganzes Radio voll mit den extra langen Versionen eurer Lieblingssongs aus den 80ern. Und wo findet ihr die? Natürlich in der kostenfreien Sender-App und im Web.
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0: Dieser Song landete 1987 richtig weit oben in Charts aller europäischen Länder, also Italo-Disco in der Maxi-Version. Musikvideo, ja, das war damals so ein kleiner Skandal, weil Sabrina wirklich im allerknappsten Bikini aufgetreten ist und das war viel zu nackt für viele Länder, aber ist ja mal ganz gut, dass nicht nur die Frauen Sexualobjekte sind, sondern in dem Fall mal die Boys. Gerechtigkeit muss schließlich sein. Hier ist Sabrina und Boys, Boys, Boys.
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1: Im Studio Isabel Sperlich. Der Gegenwind für Unionsfraktionschef Spahn in der Debatte um Leihmutterschaft wird immer heftiger. Unterstützung für den frischgebackenen Papa hört man aus seiner Partei kaum. Immer häufiger dafür aber Rücktrittsforderungen, weil er das in Deutschland geltende Verbot umgangen hat. Wer sich eine kleine Solaranlage aufs Dach baut, bekommt für den erzeugten Strom auch weiter eine Einspeisevergütung. Wirtschaftsministerin Reiche hat ihr umstrittenes Energiegesetz entschärft. Es gibt allerdings weniger als bisher und auch nur noch für 3 Jahre. Innenminister Dobrindt warnt vor einer verschärften Sicherheitslage in Deutschland. Er sagte der Welt am Sonntag, dass Anschlagspläne gegen unser Land klar erkennbar seien. Vor dem Hintergrund will er die deutschen Nachrichtendienste zu echten Geheimdiensten umbauen. Gefährden die Waldbrände in Kanada womöglich das WM-Finale morgen bei New York? Das Weiße Haus und die FIFA beobachten die Lage aktuell genau. Denn der Waldbrandrauch ist bis nach New York gezogen. Die Behörden stuften die Luftqualität zuletzt als ungesund ein.
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3: Sonne und Wolken wechseln sich gerade ganz gut ab, aber so ganz stabil ist das nicht. Ab Mittag kann es in der Mitte mal schauern und auch gewittern. Im Süden kommt das öfter und teils kräftig, an der Küste dazu Sturmböen. Dazu wird es sommerlich mit Höchstwerten zwischen 19 und 29 Grad. Morgen dann mehr Wolken und immer mal wieder Schauer, maximal 25 Grad.
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4: Kurz nach 11 Uhr vormittags. Schönen guten Morgen, ihr hört 80s. Ich bin Peter Illmann, neben mir ist Marie.
5: Guten Morgen. Samstag ist ja auch so eine Art Projekttag. Ne? Man hat relativ viel Zeit, also vielleicht zum Sport machen. Gut, würde ich jetzt weniger machen, machen aber andere. Kochen mit Freunden, das gefällt mir. Und kreativ sein. Wir sind immer mit dabei mit dem coolen Sound der 80er. Und zwar jetzt mit
4: The Great Commandment Camouflage. 80s.

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1: Ende der 70er richtet München einen Sperrbezirk ein, um das Rotlichtmilieu aus der Innenstadt in die Randbezirke zu verbannen. Die Proteste der Sexarbeiterinnen verfolgt Günther Siegel von der Spider-Murphy gegen sehr aufmerksam. Auf einer Autofahrt hört er etwas über einen Skandal um Rosi im Radio und die Idee bleibt bei ihm hängen. Bei der Bandprobe schreibt er Skandal im Sperrbezirk. Keyboarder Michael fügt dann noch die markante Synthesizer-Einleitung hinzu. Wegen der im Song verwendeten Telefonnummer 32168 gibt es dann richtig Ärger. Denn die Fans in ganz Deutschland rufen dort an und die jeweiligen Besitzer der Nummern sind total entnervt. Beschwerden folgen, Anwälte schalten sich ein und die Band muss für Unannehmlichkeiten bezahlen. Dem Erfolg von Skandal im Sperrbezirk schadet das jedoch nicht im geringsten. Ja, und die Nummer wurde in München

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1: Alexandra, schönen guten Morgen an dich.
2: Hallo.
1: Nach Magdeburg.
2: Hallo.
1: Jo. 80s, 80s, genau. Achso, das sollen wir vielleicht noch dazu sagen, aber du hast es schon geahnt, nicht wer wir sind, Peter und Marie, hallo.
3: Ich konnte es mir nicht denken.
1: Ja. Sag mal, du hast es geschrieben, dass du ja in der DDR damals groß geworden bist und bist aber Fan von Depeche Mode und sowas alles. Die Frage ist ja mal, wie hast du die Musik denn da eigentlich gehört? Über Radio oder Fernsehen? Oder war das so einfach?
3: Und zwar habe ich damals bei meinen Eltern im Schlafzimmer Radio gehört. Und da kam dann auch so halt schon Depeche Mode. Und nach der Wende war es ja dann alles offen und auch ja, die Musik klar. War dann anders. Und
1: dann haben deine Eltern also Westradio gehört.
2: Ei. Achtung.
1: Um das mal ganz klar. Haben das jeder gemacht oder war das irgendwie so, dass das die Nachbarn nicht unbedingt mitkriegen sollen?
3: Das haben viele gemacht. Es gab auch Westfernsehen, aber man musste es halt ein bisschen vertuschen und keiner durfte es richtig wissen.
1: Ja, genau. Also wenn es dann irgendwie um Dallas ging, was man gesehen hat, dann durfte man da eigentlich so tun, als wenn man es gar nicht kennt. Na gut.
3: Ja, das zu sagen, ja.
1: Ja, gut.
2: Es geht los für dich. Jetzt 8 Sekunden ein 80s-Hit und du sagst uns dann bitte Titel oder Interpret. Viel Glück.
1: Sag uns, wer das singt oder wie der Song heißt.
3: Ach du Gott.
1: Das ist nicht der größte Hit dieser Band und dieses Sängers. Aber auch ein Hit. Und die Stimme, stell dir mal die Stimme vor, also die ist schon sehr signifikant, finde ich.
3: Ich hätte jetzt fast gesagt, der Jackson 5 oder Michael Jackson, aber nee.
1: Nee, das nicht. Also der Sänger sah schon sehr, ja, wie soll man das sagen, fast schon feminin aus, was seine Schminke betraf.
2: Paradiesvogelig.
1: Ach so, ja genau, entschuldige.
2: Ja.
3: Also dann hätte ich jetzt gesagt, Prince.
1: Naja, das könnte
2: noch
1: auch sein.
2: Noch paradiesvögeliger.
1: Ja.
3: Elton John?
1: Nee. Das wird jetzt dann leider nichts mehr. Schade, Mensch, Alexandra.
2: Vielleicht passiert ja noch ein Wunder. Ein Miracle.
3: Miracle, ja, warte.
2: Da steht sie auf dem Schlauch, liebe Alexandra. Ja. Aber weißt du was, pass auf, egal wie es jetzt ausgeht, das Gute bei uns ist ja, es gibt ja hier keine Begrenzung. Das heißt, wir machen das einfach nochmal und dann quatschen wir nochmal und dann machen wir uns nochmal einen richtig schönen Morgen zusammen.
1: Oh,
2: aber jetzt müssen wir es leider auflösen.
1: Ja.

0: Ich kenne es, ja, aber...
1: Aber Boy George Culture Club.
2: Oh, tut mir so leid. Ich meine das wirklich ehrlich. Wir können noch mal quatschen. Ich freue mich da drauf, Alexandra.
1: Ja.
0: Okay, können wir machen. Gerne.
2: Bitte also, noch mal anmelden.
1: Noch mal anmelden und dann wird das was. Okay, Alexandra, tut uns furchtbar leid, aber diesmal leider nicht. Aber demnächst.
2: Bis zum nächsten Mal, ja?
1: Ja, alles Gute. Ciao.
0: Mal.

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1: Wir gehen ins Jahr 1986. Die Band Simply Red belegt Platz 1 in den US-amerikanischen Singlecharts mit Holding Back the Years. Holding back. Heute hätte Frank Farian Geburtstag gefeiert. Der deutsche Songwriter und Erfolgsproduzent von Boney M. und Milli Vanilli und vielen, vielen mehr wird am 18. Juli 1941 geboren. Frank Farian verstirbt am 22. Januar 2024.

0: Schönen guten Morgen.
1: Guten Morgen. Hier bei uns, da hört ihr den coolen Sound der 80er und ihr bekommt ihn auch noch fein säuberlich sortiert. Ja, wie damals bei Aschenputtel. Der Song kommt in das Radio, der Song kommt in das Radio. Alles zu finden bei uns in der kostenfreien Sender-App und im Web. Und einen davon, den wollen wir euch jetzt mal genauer vorstellen.
0: Ja, und wir gehen jetzt erstmal ins Dance Radio und zwar zu Joe Smooth. Falls euch der Name nicht sagt, den Hit kennt ihr ganz bestimmt. Er heißt Promised Land und unter diesem Songnamen gibt es gefühlte 100 verschiedene, von Fancy angefangen über Elvis Presley und so weiter und so weiter. Aber das, was wir jetzt hören, das ist ein früher House-Music-Hit und es geht darum, dass Brüder und Schwestern in Liebe zusammen im Paradies leben. Was will man mehr? Hier ist Promised Land, hier ist Joe Smooth.

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1: Im Studio Isabel Sperlich. Bundeskanzler Merz macht die Leihmutterschaftsdebatte um Jens Spahn zur Chefsache. Am Montag wird der Fall im CDU-Präsidium besprochen. Nicht nur aus der eigenen Partei kommen Rücktrittsforderungen, auch die Kirchen gehen auf den Unionsfraktionschef los. Der Passauer Bischof Oster spricht von einem echten Skandal. Wirtschaftsministerin Reiche rudert bei ihren umstrittenen Plänen für die neuen Energiegesetze zurück. Neue Anlagen sollen bei Netzengpässen nicht mehr entschädigungslos abgeschaltet werden. Kleine Solaranlagen sollen zwar weiter aus der Förderung fallen, aber mit längeren Übergangsfristen. In Baden-Württemberg ist wieder eine Ticketkontrolle in einem Zug eskaliert. Gestern Abend kam es dabei zu einer Prügelei, währenddessen öffnete sich plötzlich eine der Zugtüren. Ein Bahnmitarbeiter fiel bei Tempo 120 aus dem fahrenden Zug. Der 26-Jährige wurde lebensgefährlich verletzt. 3 Wochen nach den schweren Erdbeben in Venezuela ist die Zahl der Toten auf bislang über 5.000 gestiegen. Zehntausende gelten laut UN noch als vermisst. Rund 20.000 Menschen leben weiter in Notlagern.
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3: Sonne und Wolken wechseln sich gerade ganz gut ab, aber so ganz stabil ist das nicht. Ab Mittag kann es in der Mitte mal schauern und auch gewittern. Im Süden kommt das öfter und teils kräftig, an der Küste dazu Sturmböen. Dazu wird es sommerlich mit Höchstwerten zwischen 19 und 29 Grad. Morgen dann mehr Wolken und immer mal wieder Schauer, maximal 25 Grad.

An diesem 18. Juli, Frank Farian hätte heute Geburtstag gehabt. Sein 85. war ja wirklich einer der erfolgreichsten deutschen Musikproduzenten, inklusive Megaskandal damals mit Milli Vanilli. Aber am Ende bleiben die Songs und die sind bis heute Bombe, egal wer da singt. Milli Vanilli jetzt für euch, ich bin Sabine, hi.

0: 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Tina Turner, Private Dancer.
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2: Private Dancer ist ein Song über Macht, Abhängigkeit und Neuanfang. Geschrieben von Mark Knopfler von den Dire Straits. Warum er den Song nicht singen wollte und wie das Lied die zweite Karriere von Tina Turner prägte, das erzähle ich euch in meinem Podcast. 80s.

Happy Wochenende mit 80s, der coole Sound der 80er aus Turin jetzt, Bella Italia. Und was ist typisch für Turin? Das leckere Pinguino-Eis zum Beispiel, ein Sahne-Eis außen mit knuspriger Schokolade überzogen. Turin ist außerdem das historische Herz der italienischen Autoindustrie, ich sag nur Fiat, Lancia oder auch Abarth. Und in Turin haben sich Rigera gegründet, die beiden Stefanos mit coolstem Italo-Disco-Sound, 80s-Sommerhymne jetzt für euch aus unserem Summer-Radio rund um

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1: Es gibt Sorge bei The Cure. Die Band muss nämlich kurzfristig auf ihren legendären Bassisten Simon Gallup verzichten. Die Band spricht von gesundheitlichen Gründen und schickt den Sohn ersatzweise auf die Bühne. Die Mitteilung veröffentlichten The Cure auf ihrer offiziellen Website. Seit seiner Rückkehr Anfang der 80er prägt Simon Gallup mit seinem unverwechselbaren Bassspiel den Sound der Band, oft genauso stark wie die Gitarren und der Gesang von Robert Smith. Ersatzmann und Sohn Eden Gallup ist aber kein Neuling. Bereits 2019 sprang er bei zwei Konzerten für seinen Daddy ein und gehört seit Beginn der aktuellen Sommertour zur Live-Besetzung, spielte bislang Gitarre sowie Keyboards.
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1: Im Studio Isabel Sperlich. Der Gegenwind für Unionsfraktionschef Spahn in der Debatte um Leihmutterschaft wird immer heftiger. Unterstützung für den frisch gebackenen Papa hört man aus seiner Partei kaum. Immer häufiger dafür aber Rücktrittsforderungen, weil er das in Deutschland geltende Verbot umgangen hat. Beim Waldbrand im Müritz-Nationalpark gibt es weiter keine Entwarnung. Das Feuer breitet sich weiter aus. Rund 360 Feuerwehrleute kämpfen gegen die Flammen. Der Landkreis Mecklenburgische Seenplatte bittet Urlauber darum, das Gebiet weiträumig zu umfahren. Wer sich eine kleine Solaranlage aufs Dach baut, bekommt für den erzeugten Strom auch weiter eine Einspeisevergütung. Wirtschaftsministerin Reiche hat ihr umstrittenes Energiegesetz entschärft. Es gibt allerdings weniger als bisher und auch nur noch für 3 Jahre. Innenminister Dobrindt warnt vor einer verschärften Sicherheitslage in Deutschland. Er sagte der Welt am Sonntag, dass Anschlagspläne gegen unser Land klar erkennbar seien. Vor dem Hintergrund will er die deutschen Nachrichtendienste zu echten Geheimdiensten umbauen.
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3: Wolkig bis wechselnd ist es heute Mittag. Und gerade im Süden kann es immer mal wieder nass werden, teils mit Gewittern. Im Laufe des Nachmittags bleibt es im Norden oft trocken. Richtung Süden ziehen öfter Schauer durch. An der Küste sind auch Sturmböen drin. Dazu werden es 19 bis 29 Grad. Morgen geht's mit Sonne und Wolken weiter. Ab und zu ein Schauer, maximal bis 25 Grad.
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4: Kurze Reins am Samstag. Grüße nach Bayern und Baden-Württemberg. Die warten noch auf ihre Sommerferien. Der Rest Deutschlands ist schon im Urlaubsmodus. Aber geht jetzt auch ganz schnell und dann ist Summertime für alle. 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Einfach anklicken und Sommer streamen. Auch mit Bananarama jetzt für euch. Ich bin Sabine, hi.

0: banale, oberflächliche Texte müssen bei ihm draußen bleiben. Thomas Anders von Modern Talking über Sting. Englishman in New York.
1: Als ich diesen Song zum ersten Mal hörte, dachte ich nur, was für eine geile Geschichte. So, I'm an Alien. Also ich meine, so von sich zu sprechen und diese Unterschiede, so London und New York, und es ist im Grunde mehr oder weniger die gleiche Sprache, aber trotzdem Welten, die es trennt. Und das hat für mich, bringt er das halt eben musikalisch mit diesem Song unglaublich. Also unglaublich auf die Platte, und finde ich super. 80s, 80s, 80s.

0: 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Und so einen zeigen wir euch.
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sind unsere Favorites für den Sommer. Camouflage. Madonna. Und neu dabei, Wham.

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1: Wir gehen ins Jahr 1986. Die Band Simply Red belegt Platz 1 in den US-amerikanischen Singlecharts mit Holding Back the Years. Holding back the years. Thinking of the fear I've had so long. Heute hätte Frank Farian Geburtstag gefeiert. Der deutsche Songwriter und Erfolgsproduzent von Boney M. und Milli Vanilli und vielen, vielen mehr wird am 18. Juli 1941.

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Gleich aus unserem Wave Radio zum Beispiel A Flock of Seagulls. Jetzt aber erstmal ab ins 80s Breakdance Radio. Break Machine!

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1: Im Studio Imme Kasten. Jens Spahn tritt in der Leihmutter-Affäre als Unionsfraktionschef zurück. Das hat er in einem Schreiben mitgeteilt. Zuletzt war der Druck immer größer geworden. Auch Kanzler Merz soll ihn zu dem Schritt aufgefordert haben. Leihmutterschaft in Deutschland ist verboten. Die CDU hatte ihre Haltung dazu erst vor kurzem bekräftigt. In Baden-Württemberg ist wieder eine Ticketkontrolle in einem Zug eskaliert. Gestern Abend kam es dabei zu einer Prügelei. Währenddessen öffnete sich plötzlich eine der Zugtüren. Ein Bahnmitarbeiter fiel bei Tempo 120 aus dem fahrenden Zug. Der 26-Jährige wurde lebensgefährlich verletzt. Beim Waldbrand im Müritz-Nationalpark gibt es weiter keine Entwarnung. Das Feuer breitet sich weiter aus. Rund 360 Feuerwehrleute kämpfen gegen die Flammen. Der Landkreis Mecklenburgische Seenplatte bittet Urlauber darum, das Gebiet weiträumig zu umfahren. Kleines Finale oder Spiel um die goldene Ananas. Im Spiel um Platz 3 treffen bei der WM heute Frankreich und England aufeinander. Dem Gewinner winkt ein höheres Preisgeld und die WM-Bronzemedaille. Anstoß ist um 23 Uhr unserer Zeit. 80s
2: mit KI-Support. Wolkig bis wechselnd ist es heute Mittag und gerade im Süden kann es immer mal wieder nass werden, teils mit Gewittern. Im Laufe des Nachmittags bleibt es im Norden oft trocken. Richtung Süden ziehen öfter Schauer durch. An der Küste sind auch Sturmböen drin. Dazu werden es 19 bis 29 Grad. Morgen geht's mit Sonne und Wolken weiter. Ab und zu ein Schauer, maximal bis 25 Grad.
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3: Kurz nach 14 Uhr, schönes Wochenende mit dem coolen Sound der 80er zum Start in die Stunde. Jetzt von einem Duo, das eigentlich Top Deck heißen sollte. Der Name kam aber überhaupt nicht gut an. Beim Team also hat sich Frank Farian für Milli Vanilli entschieden. Farian hatte heute seinen 85. Geburtstag gefeiert. Einer der erfolgreichsten deutschen Musikproduzenten, La Bouche, No Mercy, Boney M. und natürlich Milli Vanilli. Und die habe ich jetzt für euch. Schönen Samstag. Ich bin Sabine, hi.

0: 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Corey Hart, Sunglasses at Night.
1: Am Anfang steht ein halbfertiges Lied über eine nasse Zigarette. Erst eine zufällige Beobachtung im Studio bringt Corey Hart auf die entscheidende Zeile. Sunglasses at Night. Wie daraus dann ein internationales

Mache ich auch bald ein paar Tage auf in den Urlaub. 14 Bundesländer haben ja schon Sommerferien. Aber warum so weit wegfliegen, wenn ihr auch ohne Koffer packen an die schönsten Strände der Welt kommt? Ja gut, jetzt nur musikalisch, aber ey, fast 4 Minuten Mexiko jetzt mit den Four Tops. Sommerfeeling aus Acapulco, mexikanische Pazifikküste. Cocktail in der Hand mit Schirmchen, nur ein Klick und ihr habt die geilsten Sommer-80er am Start. 80s Summer Radio jederzeit in der kostenfreien Sender-App oder auch auf

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Eurythmics. In Excess. Und neu dabei, Talk Talk, Living in Another World. Eingewortet von Angie aus

U2, die Vorfreude auf das neue Album steigt so langsam. 9 Jahre nach ihrem letzten Studioalbum gibt's endlich wieder neue Musik von U2. Die erst kürzlich veröffentlichte erste Single, Street of Dreams, liefert den typischen U2-Sound mit den markanten Gitarren von The Edge und einer wiedererstarkten Rhythmusgruppe um Larry Mullen Jr. Der Schlagzeuger musste seit 2023 ja aus gesundheitlichen Gründen aussetzen, ist mittlerweile aber wieder voll da. Auch das Video sorgt für Gesprächsstoff. Beim Dreh in Mexico City legte ein Unwetter die Produktion lahm. Eine Familie aus der Nachbarschaft nahm die Band dann kurzerhand bei sich auf und die Dreharbeiten gingen einfach auf dem Balkon weiter. Ja, die Reaktionen der Fans sind gemischt. Viele feiern den hymnischen Sound und Larry Mullins Rückkehr. Andere hätten sich nach der letzten EP mehr Ecken und Kanten gewünscht. Bald wissen wir mehr. Noch dieses Jahr nämlich soll das Album erscheinen. 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

Poison Arrow ist jetzt auch nicht die feine Art, der Giftpfeil mitten ins Herz. Ihr hört 80s, schön, dass ihr dabei seid. 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Jetzt daraus Phil Fearon, I Can Prove It.

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1: Im Studio Imme Kasten. Die Leihmutter-Affäre hat jetzt zum Rücktritt von Jens Spahn als Unionsfraktionschef geführt. Kanzler Merz hat den Schritt als richtig und unvermeidlich bezeichnet. Spahn und sein Mann waren in den USA mit Hilfe einer Leihmutter Eltern geworden. In Deutschland ist das Verfahren verboten. In Baden-Württemberg ist wieder eine Ticketkontrolle in einem Zug eskaliert. Gestern Abend kam es dabei zu einer Prügelei. Währenddessen öffnete sich plötzlich eine der Zugtüren. Ein Bahnmitarbeiter fiel bei Tempo 120 aus dem fahrenden Zug. Der 26-Jährige wurde lebensgefährlich verletzt. Die SPD lässt beim Thema Steuererhöhungen nicht locker. Generalsekretär Klüssendorf kündigte in der Neuen Osnabrücker Zeitung eine harte Auseinandersetzung mit der Union um die Rückkehr der Vermögenssteuer an. Und auch für eine höhere Erbschaftssteuer will er sich weiter stark machen. Kleines Finale oder Spiel um die goldene Ananas. Im Spiel um Platz 3 treffen bei der WM heute Frankreich und England aufeinander. Dem Gewinner winkt ein höheres Preisgeld und die WM-Bronzemedaille. Anstoß ist um 23 Uhr unserer Zeit. 80s
2: mit KI-Support. Wolkig geht's heute Nachmittag vor allem im Norden weiter. Sonst gibt's Sonne und Wolken im Mix. Und in der Mitte sowie im Süden kann's immer mal wieder nass werden. Teils auch mit kräftigen Gewittern. Dazu liegen die aktuellen Höchstwerte je nach Ecke zwischen 19 und 29 Grad. An der Küste sind auch Sturmböen drin. Morgen dann wieder Sonne und Wolken, dazu ab und zu Schauer, maximal bis 25 Grad.

Kurz nach 15 Uhr ist es. Der coole Sound der 80er jetzt vor den Stranglers. Die habe ich live gesehen. Vor genau einer Woche waren sie eine der Vorbands der Toten Hosen im Berliner Olympiastadion. Und heute spielen sie beim Lieder am See Festival. Viel Spaß in Spalt-Enderndorf. Oder noch bequemer, einfach 80s Summer Radio an und die geilsten Sommerhits der 80er genießen. Nonstop im Web oder auch in der App. Jetzt mit Always the Sun, die Stranglers. Ich bin Sabine, hi.

0: Overkill. Heute dreh ich lauter. Reinhold Heil von Spliff über New Order, Blue Monday.
1: Blue Monday war das auch war 83, wurde ja für die deutsche Version von Deutschland 83, das war eine Serie, für die ich den Score geschrieben habe, wurde das als Titelmelodie ausgesucht. Und ich war total dagegen, weil ich eigentlich das Stück nicht mehr hören konnte. Und es hatte halt so eine Programmierung von einem Oberheim DMX Drumcomputer mit diesem maschinengewehrähnlichen Bassdrum, die so dynamisch war. Und damals konnte ich das irgendwie nicht leiden. Vielleicht wahrscheinlich auch, weil es einfach überall rauskam aus den Lautsprechern. Und im Nachhinein denkt man natürlich, ja, Klassiker, ne? Ist einfach sofort erkennbar, der Text auch, die ganze Atmosphäre, geil. Ich fand halt dieses Drum-Programming, ging mir irre auf die Nerven, aber wie gesagt, im Nachhinein eher besser, als ich es damals empfunden habe.

0: The Romantics bei 80s. Und es passt, denn bei uns wird's gleich dreimal Romantic.
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1: Wir gehen ins Jahr 1986. Die Band Simply Red belegt Platz 1 in den US-amerikanischen Singlecharts mit Holding Back the Years. Holding back the years. Thinking of the fear I've had so long. Heute hätte Frank Farian Geburtstag gefeiert. Der deutsche Songwriter und Erfolgsproduzent von Boney M. und Milli Vanilli und vielen, vielen mehr wird am 18. Juli 1941 geboren. Frank Farian verstirbt am 22. Januar 2024.

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Grüße in den Urlaub, nach Hause, unterwegs oder auch gerade, wenn ihr bei der Arbeit sitzt. Ihr hört 80s, 80s, der coole Sound der 80er mit einem Kulturerbe, das ihr bei uns 24/7 im Web oder auch über die kostenfreie 80s, 80s App kriegt. Denn 2018 hat die UNESCO die Reggae Music wegen ihrer kulturellen Bedeutung zum immateriellen Kulturerbe erklärt. Aus dem 80s, 80s Reggae Radio. Hier sind Third World.

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1: Im Studio Imme Kasten. Die Leihmutter-Affäre hat jetzt zum Rücktritt von Jens Spahn als Unionsfraktionschef geführt. Kanzler Merz hat den Schritt als richtig und unvermeidlich bezeichnet. Spahn und sein Mann waren in den USA mit Hilfe einer Leihmutter Eltern geworden. In Deutschland ist das Verfahren verboten. Das US-Militär hat die siebte Nacht in Folge Stellungen im Iran angegriffen. Der Iran wiederum hat mit Attacken auf US-Verbündete in der Region geantwortet. Unter anderem wurde eine Meerwasserentsalzungsanlage in Kuwait getroffen. Wegen der Raketenangriffe musste auch der internationale Flughafen dicht gemacht werden. Die SPD lässt beim Thema Steuererhöhungen nicht locker. Generalsekretär Klüssendorf kündigte in der Neuen Osnabrücker Zeitung eine harte Auseinandersetzung mit der Union um die Rückkehr der Vermögenssteuer an. Und auch für eine höhere Erbschaftssteuer will er sich weiter stark machen. Bei der Fußball-WM steht heute das Duell der Enttäuschten an. England und Frankreich stehen sich im Spiel um Platz 3 gegenüber. Für Didier Deschamps ist es das Abschiedsspiel nach 14 Jahren als französischer Nationaltrainer. Sein Nachfolger soll wohl Fußballlegende Zinedine Zidane werden.
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3: Wolkig geht's heute Nachmittag vor allem im Norden weiter. Sonst gibt's Sonne und Wolken im Mix. Und in der Mitte sowie im Süden kann's immer mal wieder nass werden, teils auch mit kräftigen Gewittern. Dazu liegen die aktuellen Höchstwerte je nach Ecke zwischen 19 und 29 Grad. An der Küste sind auch Sturmböen drin. Morgen dann wieder Sonne und Wolken, dazu ab und zu Schauer, maximal bis 25 Grad.

2026 und später vielleicht wieder mit Bryan Adams im Sommer 69. Denn letzte Woche war das eure Nummer 1 im 80s 80s Countdown. Mal hören, ob das auch so bleibt. Gute Stunde noch. Dann hat Sebastian wieder eure DJ-Playlist am Start. Ihr entscheidet, wer weiterkommt, wer bleibt oder auch wer rausfliegt. Votet einfach jetzt noch schnell mit im Netz 80s80s.de für eure wöchentlichen Lieblings-80er. Der 80s 80s Countdown ab 17 Uhr. Ich bin Sabine, hi.

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mit 80s, 80s, einmal Karibik und zurück. Jetzt. Habt ihr Bock? Dann los, 3,5 Minuten, das ist der perfekte Sommersound für euch. 80s, 80s Summer Radio, jederzeit im Web oder auch über die App für chillige Sommertage. Genießt das Wochenende jetzt mit den Beach Boys.

Das sind unsere Favorites für den Sommer. Patch Up Boys. Billy Idol. Und neu dabei, Nene Cherry. Buffalo Stance.

0: Peter Gabriel lässt den Sound der frühen 80s wieder aufleben. Ja, er hat mit I Belong to the Sky einen weiteren Vorgeschmack auf sein kommendes Album OI veröffentlicht. Der neue Song erschien passend zum Erdbeervollmond, zum Monatswechsel. Erinnert mit seinen schwebenden Synthesizern und der ruhigen Atmosphäre an Peter Gabriels frühen 80er Sound. Der Darkside Mix ist gerade jetzt zum neuen Neumond am 14. Juli erschienen. Mr. Gabriel verrät, dass der Song fast schon auf seinem letzten Album gelandet wäre. Wie schon bei seinem Vorgängeralbum I.O. von 2023 lässt Herr Gabriel sein kommendes Album Stück für Stück entstehen. Die Songs aus O.I. erscheinen mit jedem Vollmond, bis das Album dann schließlich vollständig veröffentlicht wird.
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Aus unserem DM-Radio Shake the Disease. Und noch mehr Depeche Mode kriegt ihr im Web oder auch bequem über Smartphone mit der 80s App. Kostenlos zum Runterladen, der coole Sound der 80er. Immer am Start mit mehr als 30 Radios, Wave, Breakdance, EBM oder auch Ende der 80er auf dem Sprung Richtung Eurodance aus unserem Hip-Hop-Radio. Pump up the Jam, jetzt für euch, Technotronic.

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1: Im Studio Imme Kasten. Jens Spahn tritt in der Leihmutter-Affäre als Unionsfraktionschef zurück. Das hat er in einem Schreiben mitgeteilt. Zuletzt war der Druck immer größer geworden. Auch Kanzler Merz soll ihn zu dem Schritt aufgefordert haben. Leihmutterschaft in Deutschland ist verboten. Die CDU hatte ihre Haltung dazu erst vor kurzem bekräftigt. Bundeswirtschaftsministerin Reiche rudert bei ihren umstrittenen Plänen für die neuen Energiegesetze zurück. Neue Anlagen sollen bei Netzengpässen nicht mehr entschädigungslos abgeschaltet werden. Kleine Solaranlagen sollen weiter aus der Förderung fallen, aber mit längeren Übergangsfristen. Das US-Militär hat die siebte Nacht in Folge Stellungen im Iran angegriffen. Der Iran wiederum hat mit Attacken auf US-Verbündete in der Region geantwortet. Unter anderem wurde eine Meerwasserentsalzungsanlage in Kuwait getroffen. Wegen der Raketenangriffe musste auch der internationale Flughafen dicht gemacht werden. In der Schweiz sind fast 100 Schafe vom Blitz erschlagen worden. Etwa 80 haben überlebt. Die Tiere standen dicht zusammen auf einer Bergwiese. Über die Schweiz waren in den vergangenen Tagen immer wieder Gewitter hinweggezogen.
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3: Wolkig bis wechselnd läuft es gerade in vielen Ecken. Dazu sind auch mal Schauer und einzelne Gewitter drin. Vor allem Richtung Süden. An der Küste kann es mit Sturmböen auch mal ordentlich pusten. Die Temperaturen liegen am Nachmittag je nach Ecke bei 19 bis 29 Grad. Morgen geht's mit Sonne und Wolken weiter. Ab und zu gibt's Schauer. Maximal sind dann 25 Grad drin.
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3: Dazu hi und herzlich willkommen, das nächste Sommerwochenende hier bei 80s 80s mit euren Favoriten. In den nächsten knapp 3 Stunden zählen wir sie wieder runter, von der 40 bis zur Number One. Ich bin Sebastian, danke an alle, die fleißig abgestimmt haben, viele auch wieder aus ihren Urlaubslocations. Weltweit kann man natürlich mitmachen hier via Sender-App und auf unserer Homepage. Kurze Erinnerung an die Top 3 vom letzten Wochenende. Auf der 3 hatten wir People Are People von unseren Freunden von Depeche Mode. Die 2 kam von Boy Meets Girl, der Song Waiting for a Star to Fall. Ja, und Rocksound die letzten 2 Wochen an der Spitze, nämlich der Summer of 69. Bryan Adams ist der Titelverteidiger. Wird es eine dritte Nummer 1 Woche für Bryan geben? Oder habt ihr euch für was anderes entschieden in den letzten Tagen? So, kurz vor dem WM-Finale, also jetzt hier das Finale mit der Top 40. Und wir starten wie immer ganz unten auf der Schlussposition. Michael Jackson auf der 40, Beat It. Willkommen zum Countdown.
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Eine der legendärsten Balladen der 80er Jahre Musikgeschichte ist zurückgekehrt in dieser Woche in den 80s Countdown. Platz 39 war das gerade, The Cars mit Drive. Wir haben unseren Weg in Richtung Nummer 1 gerade begonnen. Ich bin Sebastian und wir driven weiter erstmal in Richtung Nummer 1. Jetzt hier mit dem Sound von Kool & The Gang. Die rangieren auf der 38. Hier sind sie mit Fresh.

Michael Cretu und Tears im 80s Countdown. Der Song When Love is the Missing Word. In dieser Woche die 37 auf dem Weg in Richtung Number One. Hier ist Sebastian und wir rocken weiter auf der 36 in Richtung Chartspitze. Joan Jett und ihre Blackhearts sind da platziert. I love Rock'n'Roll.

Ja, wie immer in diesen Sommerwochen wählt ihr natürlich ganz viele 80s Summer Tracks auch in die Top 40 hier im Countdown. Und das war ja ein schönes Beispiel aus der Ecke des Italo-Disco-Sounds, und zwar Gazebos Lunatic, in dieser Woche auf der 35 gelandet. Und ihr wisst ja, an genau dem Ort, an dem ihr auch Woche für Woche für eure Favoriten klicken könnt, nämlich im Handy auf der Sender-App oder auf unserer Homepage, da gibt's in diesen Wochen auch die ganze Summer Selection im Überblick mit all den sommerlichen Radios rund um die Uhr zum Anklicken. Neu dabei übrigens auch der legendäre Yacht-Rock-Sound. Probiert den gerne mal aus. Da gibt's dann so Musik wie diese hier zum Beispiel auf Platz 34. Hier ist Christopher Cross mit dem Song All Right. Ihr hört den 80s Countdown am Wochenende.

Oh ja, letzte Woche noch in der Top 10, diese Woche doch deutlich runtergeflogen hier auf die 33 in der Chartshow. Ihr hört 80s und das war gerade Love of the Common People von Paul Young. Ja, und Dankeschön auch dafür, dass ihr immer wieder neue Songs auf die Liste wählt. Da bleibt die Show hier schön fresh und zwar mit einem der Dance-Tracks, der bis heute auf keiner 80er-Party fehlen darf. Schlechthin, neu auf der 32, hier ist nämlich Tell It To

keine Veränderung im 80s Countdown auf der Position 31. Da bleiben nämlich die Herren von Camouflage. Keine Veränderung also für Love is a Shield. Damit geht's rein in die Top 30. Ich bin Sebastian, zähle mit euch gemeinsam die sommerlichen Tracks hier runter von der 40 bis zur Number 1. Jetzt wieder mit Sommersound und zwar Bob Marley auf der 30. Could You Be

wieder zu Gast im Haus von Madness. Diese Woche die 29, auch hier keine Verschiebung, gleiche Position wie am letzten Juli-Wochenende in der Chartshow Our House. Damit steuern wir so langsam in die nächste Stunde rein. Die sommerliche Nummer 1, kommt sie wieder von Bryan Adams oder ist es eine andere Number 1 am Ende der Show beim Finale, am Finalwochenende? Jetzt aber erstmal Platz 28, diese Woche Two of Us mit dem Song Two of Us. Und gleich danach haben wir noch Zeit für den Boss auf Platz 27 in dieser Stunde, Bruce Springsteen und Dan

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1: Im Studio Imme Kasten. Die Leihmutter-Affäre hat jetzt zum Rücktritt von Jens Spahn als Unionsfraktionschef geführt. Kanzler Merz hat den Schritt als richtig und unvermeidlich bezeichnet. Spahn und sein Mann waren in den USA mit Hilfe einer Leihmutter Eltern geworden. In Deutschland ist das Verfahren verboten. Bundeswirtschaftsministerin Reiche rudert bei ihren umstrittenen Plänen für die neuen Energiegesetze zurück. Neue Anlagen sollen bei Netzengpässen nicht mehr entschädigungslos abgeschaltet werden. Kleine Solaranlagen sollen weiter aus der Förderung fallen, aber mit längeren Übergangsfristen. Das US-Militär hat die siebte Nacht in Folge Stellungen im Iran angegriffen. Der Iran wiederum hat mit Attacken auf US-Verbündete in der Region geantwortet. Unter anderem wurde eine Meerwasserentsalzungsanlage in Kuwait getroffen. Wegen der Raketenangriffe musste auch der internationale Flughafen dicht gemacht werden. Kleines Finale oder Spiel um die goldene Ananas. Im Spiel um Platz 3 treffen bei der WM heute Frankreich und England aufeinander. Dem Gewinner winkt ein höheres Preisgeld und die WM-Bronzemedaille. Anstoß ist um 23 Uhr unserer Zeit.
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3: Sonne und Wolken wechseln sich heute Abend ab, aber es ist nicht überall ganz ohne Action. Im Süden sind vereinzelt kräftige Gewitter drin und Richtung Küste kann später auch mal gewittriger Regen runterkommen. In der Nacht gehen die Temperaturen runter auf 16 bis 10 Grad. Morgen dann oft wolkig, dazu Regen und einzelne Gewitter. Am Oberrhein sind bis 25 Grad drin.
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4: Ja, was haben Bryan Adams und das argentinische Nationalteam gemeinsam? Sie wollen den Titel verteidigen an diesem Wochenende. Bryan Adams hier im Countdown schon seit 2 Wochen an der Spitze und zwar mit Summer of 69. Mal gucken, ob er ihn auch diesmal wieder in Web und App nach ganz vorne geschoben hat. Das wird sich auf jeden Fall vor dem WM-Finale entscheiden, in weniger als 2 Stunden. Ich bin Sebastian, 26 Tracks noch auf dem Weg in Richtung Nummer 1. Kylie Minogue macht den Start in dieser Stunde und zwar mit einem ihrer ganz, ganz frühen Werke I Should Be So Lucky. Platz 26, Kylie.
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einen Platz abgerutscht auf die 25 im 80s Countdown. Das war You Are The One von Aha. So langsam nähern wir uns der Top 20. Jetzt hier auf Platz 24 ein Mann, den ihr in wenigen Tagen Anfang August live erleben könnt, wenn ihr denn möchtet, mit seinen Summer Shows, und zwar als Special Guest beim Open Air am Tanzbrunnen Köln. Da wird Rick Astley sich die Ehre geben. Die 24, Never Gonna Give You Up.

0: Vor ziemlich genau 4 Jahrzehnten, also im Sommer 86, ist das unter anderem in den USA eine Nummer 1 gewesen. Platz 23, Berlin in dieser Woche, Take My Breath Away.
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0: Da gehen wir weiter in Richtung Chartspitze. Schön, dass ihr dabei seid und vielleicht auch abgestimmt habt. Ihr könnt das nach der heutigen Show natürlich auch wieder machen. Auch an euren Urlaubslocations natürlich einfach die Sender-App von 80s 80s aufmachen zum Voten oder unsere Homepage ansteuern. Platz 22, genau, damit geht's weiter. Hier sind Midnight Star mit dem Song Operator auf der 22. 80s, 80s. 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

0: This Charming Man, in dieser Woche die 21, The Smiths.
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0: Das ist ein Song mit weniger THs und ich habe ja gerade eben schon vom Jahrgang 1986 geredet. Berlin, ziemlich genau vor 4 Jahrzehnten, top gewesen in Amerika. Und beim Flashback-Song in dieser Stunde, also die Halbzeitshow hier sozusagen, der Top 40-Show, gehen wir ebenfalls in den Jahrgang 1986. Diesmal aber dann auf die Woche genau in den offiziellen deutschen Verkaufscharts. Also die dritte Juliwoche 86, genau 40 Jahre ist das her, da rangierte dieser Song auf der Spitzenposition. Das waren Level 42. 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

0: Sind wir in der zweiten Halbzeit gelandet, hier sozusagen in der Chartshow. Ich bin Sebastian und ihr habt dafür gesorgt, dass die Reihenfolge hier zustande kommt mit euren Stimmen in Web und App. Jetzt Musik von einer Band, die so ein bisschen dann schon den Boygroup-Hype in den Charts in den 90ern vorweggenommen hat. Bros nämlich aus den späten 80s. When will I be famous?
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0: Kiss.
1: Ja, schiebt sich wieder zurück in die Top 20 an diesem Wochenende hier im 80s 80s Countdown von der 25 auf die 20. Prince mit seiner Revolution diese Woche und Kiss. Damit

10 im Countdown hier bei 80s in dieser Woche. A Kind of Magic, Queen. Ich bin Sebastian, mit euch gemeinsam auf dem Weg in Richtung Nummer 1. Hier kommt der nächste neue Einstieg. Vince Clark, Andy Bell, Erasure sind zurück in der Chartshow. Vince ja immer noch sehr aktiv, hat ein Remix-Album rausgebracht, dann auch noch Teil eines Projektes namens Double Speak ist er und demnächst ja vielleicht auch mit neuen Erasure-Songs aktiv. Hier sind sie von 86 mit Sometimes. Erasure, neu auf Platz 17.

Der Sound von Della Soul in dieser Woche im Countdown von 80s hier auf der 16. Me, Myself and I. Und wir steuern so langsam in Richtung Finale. Jedenfalls erstmal dieser Radioshow hier vor dem anderen Finale. Aber in dieser Stunde haben wir noch Zeit für die 15. Und zwar Love is a Stranger von den Eurythmics. Und gleich danach noch der nächste Neueinstieg auf der 14 in dieser Stunde. Two Tribes von Frankie Goes to Hollywood. Jetzt aber erstmal, hier sind die Eurythmics.

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1: Im Studio in der Kasten. Die Leihmutter-Affäre hat jetzt zum Rücktritt von Jens Spahn als Unionsfraktionschef geführt. Kanzler Merz hat den Schritt als richtig und unvermeidlich bezeichnet. Spahn und sein Mann waren in den USA mit Hilfe einer Leihmutter Eltern geworden. In Deutschland ist das Verfahren verboten. Bundeswirtschaftsministerin Reiche rudert bei ihren umstrittenen Plänen für die neuen Energiegesetze zurück. Neue Anlagen sollen bei Netzengpässen nicht mehr entschädigungslos abgeschaltet werden. Kleine Solaranlagen sollen weiter aus der Förderung fallen, aber mit längeren Übergangsfristen. Nachdem ein Bahnmitarbeiter auf der Strecke Offenburg-Karlsruhe aus einem fahrenden Zug gestürzt ist, wird gegen einen 36-Jährigen ermittelt. Der Security-Mann war gestern in der Bahn zu einem Streit gerufen worden und während der Prügelei öffnete sich eine Zugtür. Der Sicherheitsmitarbeiter stürzte aus dem fahrenden Zug und wurde schwer verletzt. Kleines Finale oder Spiel um die goldene Ananas. Im Spiel um Platz 3 treffen bei der WM heute Frankreich und England aufeinander. Dem Gewinner winkt ein höheres Preisgeld und die WM-Bronzemedaille. Anstoß ist um 23 Uhr unserer Zeit. 80s
2: mit KI-Support. Sonne und Wolken wechseln sich heute Abend ab, aber es ist nicht überall ganz ohne Action. Im Süden sind vereinzelt kräftige Gewitter drin und Richtung Küste kann später auch mal gewittriger Regen runterkommen. In der Nacht gehen die Temperaturen runter auf 16 bis 10 Grad. Morgen dann oft wolkig, dazu Regen und einzelne Gewitter. Am Oberrhein sind bis 25 Grad drin.
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3: Ja, und da gehen wir rein in die alles entscheidende dritte Stunde der dieswöchigen Chartshow. Eigentlich gibt's ja nur die eine Frage an diesem Wochenende, oder? Wer wird hier der Chartmeister bei 80s 80s? Eventuell noch eine andere Meisterschaft? Jo, ich bin Sebastian und am Ende der Stunde werden wir wissen, ist Bryan Adams der Titelverteidiger? Dritte Nummer 1 Woche wäre das für Summer of 69? Oder habt ihr euch in Web und App für was anderes entschieden in den letzten Tagen? So, wir starten jetzt erstmal rein in die Stunde und zwar mit David Bowie. Der landet nämlich auf der 13. Let's Dance.
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Wir dancen hier weiter in Richtung Chartspitze mit euch gemeinsam. 80s, 80s. Im Studio ist Sebastian im Countdown an diesem hochsommerlichen Juli-Wochenende. Ich grüße auch alle, die uns in den Urlaubslocations hören. Dort auch abstimmen in den Ferien, in der Sender-App, das weiß ich ganz genau. Oder vielleicht seid ihr aber auch im Alltag. Das war gerade Another Life auf der 12 von Kano und von Kano zu Cameo. Nämlich einen Platz darüber haben wir Word Up in dieser Woche.

Ja, Robert De Niro wartet jetzt auch schon seit über 4 Jahrzehnten. Das waren Bananarama in dieser Woche auf der 10 gelandet. Robert De Niro's Waitin', der Song, eröffnet die Top 10 hier im dieswöchigen 80s Countdown. So, ich hoffe, ihr habt's entspannt. Wir steuern weiter in Richtung Chartspitze. Jetzt mit Musik von einer Band, die immer noch eine große Fangemeinde hat. Das weiß ich. A, weil ihr immer wieder für A Flock of Seagulls abstimmt. B, auch weil es immer mal wieder neue Musik gibt tatsächlich. Oder auch Re-Editions, tolle Vinyls, die wieder neu aufgelegt werden. Also eine Kultgemeinde immer noch rund um A Flock of Seagulls. Sehr aktiv. Der Space Age Love Song, auch so ein Song, der viele Wochen hier schon verbracht hat in der Top 40. In dieser Woche geht es sogar wieder nach vorne. Der Sprung zurück in die Top 10 für den Track von 11 auf 9. Hier sind A Flock of Seagulls.

Marianne Gold und Alpha Will im 80s Countdown. Diese Woche Big in Japan auf Platz 7. Vorher haben wir The Police gehabt. Die 8 war Every Breath You Take. Hier kommt der höchste Neuanstieg in dieser Woche. Musik von einer Dame, die am Ende dieses Wochenendes Teil von etwas ja wirklich Neuem sein wird. Mal gucken, wie das läuft bei der Halbzeitshow der Fußball-WM. Unter anderem dort auf der Bühne dann Madonna. Und das ist der höchste Neuanstieg hier in dieser Woche im 80s Countdown. Ihr Song Dress You Up von euch auf die 6

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Jetzt sind wir wirklich nur noch wenige Minuten von der Antwort entfernt. Was ist euer dieswöchiger Summer-Favorit? Es ist immer noch der Summer of 69, wie in den letzten zwei Wochen hier in der Chartshow von Bryan Adams. Oder habt ihr etwas anderes ganz nach vorne geschoben? Wir haben gerade auf der 5 gehabt The Essence mit Only For You. Ja, und jetzt Musik von Boy Meets Girl. Auch schon seit einigen Wochen hier in den vorderen Regionen immer von euch gewählt in Web und App, nämlich der Song Waiting For A Star To Fall. Letzte Woche sogar ist es die 2 gewesen, diese Woche minus 2.

So, ab jetzt wissen wir, die erste der beiden spannenden Titelverteidigungen an diesem Wochenende hat schon mal nicht geklappt. Bryan Adams nicht mehr auf der 1, sondern nur noch auf der 3 mit dem Summer of 69. Und die andere Titelverteidigung, das werden wir dann im Ende des Wochenendes auch noch rauskriegen. Okay, jetzt aber erstmal. Ein Song fehlt noch vor der neuen Number One hier im 80s Countdown. Es geht von 4 auf 2 erstmal hoch für den Song Breakout in dieser Woche. Hier sind Swing Out Sister.

0: Nähern sich der Chartspitze. Von der 4 auf die 2 geht es hoch. Breakout von Swing Out Sister. Das bedeutet, wir sind jetzt an der Chartspitze angekommen. Im 80s 80s Countdown. Der Song, der also die meisten Stimmen von euch bekommen hat. In den letzten Tagen über die Sender-App und die Homepage.
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0: Und da schauen wir doch mal in die ewige Bestenliste dieser Show. Und das sind immerhin auch schon um die 9 Jahre. Und es wundert vielleicht die eine oder den anderen nicht, dass eine Band diese ewige Nummer 1 Liste hier im Countdown anführt. Denn mit verschiedensten Songs über all die Jahre hinweg sind sie immer mal wieder von euch ganz nach oben auf den Thron gevotet worden. Und in dieser Woche kommt eine weitere dieser Rekordwochen dazu. Depeche Mode erobern den Chartthron von 3 auf 1. People are people.

0: sind sie wieder auf der Position, auf der sie sich am wohlsten fühlen. Depeche Mode in dieser Woche, der Chart-Topper hier bei 80s, der Song People Are People von 3 auf 1.
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0: Ja, wie sieht's aus? Seid ihr im Urlaub? Da könnt ihr natürlich auch mit dem Handy über die Sender-App natürlich jederzeit abstimmen. Ihr könnt das von zu Hause machen, ihr könnt das vom Rechner aus machen. Der Weg ist mir ganz egal, es kommt mir nur darauf an, dass möglichst viele Stimmen hier zusammenkommen für die Top 40 am nächsten Juli-Wochenende. Ich bin Sebastian, freue mich, wenn ihr dabei seid, freue mich auch jetzt mit euch gemeinsam auf dem Weg durchs 80s-80s-Weekend.

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1: Im Studio Imme Kasten. Jens Spahn tritt in der Leihmutter-Affäre als Unionsfraktionschef zurück. Das hat er in einem Schreiben mitgeteilt. Zuletzt war der Druck immer größer geworden. Auch Kanzler Merz soll ihn zu dem Schritt aufgefordert haben. Leihmutterschaft in Deutschland ist verboten. Die CDU hatte ihre Haltung dazu erst vor kurzem bekräftigt. Nach der Attacke auf einen Bahnsicherheitsmitarbeiter, der dann aus einem fahrenden Zug stürzte, ist der Tatverdächtige wieder auf freiem Fuß. Gegen ihn wurde kein Haftbefehl erlassen. Er soll den Security-Mann auf der Fahrt von Offenburg nach Karlsruhe angegriffen haben. Der Sicherheitsmitarbeiter stürzte aus dem Zug und wurde schwer verletzt. Das US-Militär hat die siebte Nacht in Folge Stellungen im Iran angegriffen. Der Iran wiederum hat mit Attacken auf US-Verbündete in der Region geantwortet. Unter anderem wurde eine Meerwasserentsalzungsanlage in Kuwait getroffen. Wegen der Raketenangriffe musste auch der internationale Flughafen dicht gemacht werden. Bei der Fußball-WM steht heute das Duell der Enttäuschten an. England und Frankreich stehen sich im Spiel um Platz 3 gegenüber. Für Didier Deschamps ist es das Abschiedsspiel nach 14 Jahren als französischer Nationaltrainer. Sein Nachfolger soll wohl Fußballlegende Zinedine Zidane werden.
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3: Sonne und Wolken wechseln sich heute Abend ab, aber es ist nicht überall ganz ohne Action. Im Süden sind vereinzelt kräftige Gewitter drin und Richtung Küste kann später auch mal gewittriger Regen runterkommen. In der Nacht gehen die Temperaturen runter auf 16 bis 10 Grad. Morgen dann oft wolkig, dazu Regen und einzelne Gewitter. Am Oberrhein sind bis

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1: Im Studio Inne Kasten. Die Leihmutter-Affäre hat jetzt zum Rücktritt von Jens Spahn als Unionsfraktionschef geführt. Kanzler Merz hat den Schritt als richtig und unvermeidlich bezeichnet. Spahn und sein Mann waren in den USA mit Hilfe einer Leihmutter Eltern geworden. In Deutschland ist das Verfahren verboten. Die Eskalation im Krieg zwischen den USA und dem Iran geht weiter. Der oberste iranische Führer kündigte jetzt an, den USA, wie er sagt, unvergessliche Lektionen zu erteilen. Seit einer Woche greifen sich beide Seiten mittlerweile wieder an. Nach der Attacke auf einen Bahnsicherheitsmitarbeiter, der dann aus einem fahrenden Zug stürzte, ist der Tatverdächtige wieder auf freiem Fuß. Gegen ihn wurde kein Haftbefehl erlassen. Er soll den Security-Mann auf der Fahrt von Offenburg nach Karlsruhe angegriffen haben. Der Sicherheitsmitarbeiter stürzte aus dem Zug und wurde schwer verletzt. Bei der Fußball-WM steht heute das Duell der Enttäuschten an. England und Frankreich stehen sich im Spiel um Platz 3 gegenüber. Für Didier Deschamps ist es das Abschiedsspiel nach 14 Jahren als französischer Nationaltrainer. Sein Nachfolger soll wohl Fußballlegende Zinedine Zidane werden. 80s
2: mit KI-Support. Mal mehr, mal weniger Wolken sind am Start und im Süden kommt's immer öfter zu Schauern und Gewittern, während es anderswo meist trocken bleibt. Die Temperaturen gehen runter auf 16 bis 10 Grad. Morgen bleibt's wechselnd wolkig, dazu im Norden und Osten immer mal Schauer und kurze Gewitter, maximal bis 25 Grad.

0: Dieser Song hat mich zu Tränen gerührt. Markus Mein von Camouflage über Depeche Mode. Never Let Me Down Again.
1: Ich habe mir damals die Single gekauft. Ich wusste gar nicht, dass die veröffentlicht wird. Also gehe in den Plattenladen rein und dann steht da eine neue Single. Und dann packt er aus und dann hat er eine Single in der Hand, Never Let Me Down Again. Ich so, ja klar, nehme ich gleich mit. Bin ich nach Hause gegangen, habe die aufgelegt und habe echt geweint. Das hat mich so berührt, die Nummer. Ich habe gedacht, ich sterbe. Das war ja unfassbar, diese Komposition. Dann die Produktion, also dieser Song, das hat ja der David Basscamp produziert, der auch Shout produziert hat. Und das hörst du, diese Nähe von der Art, wie der Song produziert ist, die sind sich sehr nah, die beiden Songs. Und das war Wahnsinn. Also das hat mich wirklich umgeblasen.

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0: 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Im Studio Dirk Justus. Jens Spahn tritt in der Leihmutter-Affäre als Unionsfraktionschef zurück. Das hat er in einem Schreiben mitgeteilt. Zuletzt war der Druck immer größer geworden. Auch Kanzler Merz soll ihn zu dem Schritt aufgefordert haben. Leihmutterschaft ist in Deutschland verboten. Die CDU hat ihre Haltung dazu erst vor kurzem bekräftigt. Innenminister Dobrindt warnt vor einer verschärften Sicherheitslage in Deutschland. Er sagte der Welt am Sonntag, dass Anschlagspläne gegen unser Land klar erkennbar seien. Vor dem Hintergrund will er die deutschen Nachrichtendienste zu echten Geheimdiensten umbauen. Die Eskalation im Krieg zwischen den USA und dem Iran geht weiter. Bei iranischen Angriffen auf Ziele in Jordanien sind laut Pentagon 2 US-Soldaten getötet worden. Seit einer Woche greifen sich beide Seiten mittlerweile wieder an. Kleines Finale oder Spiel um die goldene Ananas? Im Spiel um Platz 3 treffen bei der Fußball-WM heute Frankreich und England aufeinander. Dem Gewinner winkt ein höheres Preisgeld und die WM-Bronzemedaille. Anstoß ist um 23 Uhr.
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2: Mal mehr, mal weniger Wolken sind am Start und im Süden kommt's immer öfter zu Schauern und Gewittern, während es anderswo meist trocken bleibt. Die Temperaturen gehen runter auf 16 bis 10 Grad. Morgen bleibt's wechselnd wolkig, dazu im Norden und Osten immer mal Schauer und kurze Gewitter, maximal bis 25 Grad.

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0: 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Im Studio Dirk Justus. Die Leihmutter-Affäre hat jetzt zum Rücktritt von Jens Spahn als Unionsfraktionschef geführt. Kanzler Merz hat den Schritt als richtig und unvermeidlich bezeichnet. Spahn und sein Mann waren in den USA mit Hilfe einer Leihmutter Eltern geworden. In Deutschland ist das Verfahren verboten. Die Betreiber kleiner Solaranlagen können vorerst weiter mit einem festen Preis für ihren eingespeisten Strom rechnen. Wirtschaftsministerin Reiche hat ihre Pläne, die Förderung zu kappen, abgemildert. Ein neuer Entwurf sieht eine feste Einspeisevergütung für 3 Jahre vor. Nach der Attacke auf einen Bahnsicherheitsmitarbeiter, der dann aus einem fahrenden Zug stürzte, ist der Tatverdächtige wieder auf freiem Fuß. Gegen ihn wurde kein Haftbefehl erlassen. Er soll den Security-Mann auf der Fahrt von Offenburg nach Karlsruhe angegriffen haben. Der Sicherheitsmitarbeiter stürzte aus dem Zug und wurde schwer verletzt. Der Gesamtführende Kimi Antonelli startet von der Pole Position in den großen Preis der Formel 1 von Belgien. Der Mercedes-Pilot war im Qualifying schneller als Max Verstappen im Red Bull. Als einziger Deutscher startet Nico Hülkenberg im Audi von Position 14.
1: Mit KI-Support.
2: Mal mehr, mal weniger Wolken sind am Start und im Süden kommt's immer öfter zu Schauern und Gewittern, während es anderswo meist trocken bleibt. Die Temperaturen gehen runter auf 16 bis 10 Grad. Morgen bleibt's wechselnd wolkig, dazu im Norden und Osten immer mal Schauer und kurze Gewitter, maximal bis 25 Grad.

0: Stimmen machen den Refrain einzigartig. Reinhold Heil von Spliff über Depeche Mode. Everything Counts.
1: Sehr, sehr schöner Song. Depeche Mode, eigentlich in so einer Industrial-Phase, wo sie ziemlich hart zugeschlagen haben. Und dieser Song ist halt sehr weich, gesungen von Martin Gore, der nicht der Leadsänger ist, aber der die meisten Songs schreibt. Höhere Lagen, weicherer Sound, sehr schön. 80s, 80s, 80s, 80s.

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1: Im Studio Dirk Justus. Jens Spahn tritt in der Leihmutter-Affäre als Unionsfraktionschef zurück. Das hat er in einem Schreiben mitgeteilt. Zuletzt war der Druck immer größer geworden. Auch Kanzler Merz soll ihn zu dem Schritt aufgefordert haben. Leihmutterschaft ist in Deutschland verboten. Die CDU hatte ihre Haltung dazu erst vor kurzem bekräftigt. Innenminister Dobrindt warnt vor einer verschärften Sicherheitslage in Deutschland. Er sagte der Welt am Sonntag, dass Anschlagspläne gegen unser Land klar erkennbar seien. Vor dem Hintergrund will er die deutschen Nachrichtendienste zu echten Geheimdiensten umbauen. Die SPD will auf Biegen und Brechen eine Vermögensteuer und eine höhere Erbschaftssteuer. Generalsekretär Klüssendorf hat in der Neuen Osnabrücker Zeitung harte Debatten mit der Union nach der Sommerpause angekündigt. Gerade in Deutschland gäbe es eine zunehmende Konzentration von Vermögen, sagte er. Formel-1-Pilot Kimi Antonelli hat beim Qualifying zum Großen Preis von Belgien die Pole-Position eingefahren. Der WM-Gesamtführende war im Audi schneller als Red Bull-Pilot Max Verstappen. Der Qualifying-Dritte Lando Norris wurde wegen eines Motorenwechsels in seinem McLaren um 10 Startplätze zurückversetzt.
2: Mit KI-Support.
3: Mal mehr, mal weniger Wolken sind am Start und im Süden kommt's immer öfter zu Schauern und Gewittern, während es anderswo meist trocken bleibt. Die Temperaturen gehen runter auf 16 bis 10 Grad. Morgen bleibt's wechselnd wolkig, dazu im Norden und Osten immer mal Schauer und kurze Gewitter, maximal bis 25 Grad.

0: 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Steve Norman von Spandau Ballet über Prince, When Doves Cry. 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
2: Prince war unfassbar produktiv und kreativ. 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When Doves Cry ist nur einer von vielen Songs, die zeigen, was für ein Ausnahmekünstler dieser Mann war.
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0: 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Im Studio Dirk Justus. Die Leihmutter-Affäre hat jetzt zum Rücktritt von Jens Spahn als Unionsfraktionschef geführt. Kanzler Merz hat den Schritt als richtig und unvermeidlich bezeichnet. Spahn und sein Mann waren in den USA mit Hilfe einer Leihmutter Eltern geworden. In Deutschland ist das Verfahren verboten. Wirtschaftsministerin Reiche rudert bei ihren umstrittenen Plänen für die neuen Energiegesetze zurück. Neue Anlagen sollen bei Netzengpässen nicht mehr entschädigungslos abgeschaltet werden. Kleine Solaranlagen sollen weiter aus der Förderung fallen, aber mit längeren Übergangsfristen. Die Eskalation im Krieg zwischen den USA und dem Iran geht weiter. Bei iranischen Angriffen auf Ziele in Jordanien sind laut Pentagon 2 US-Soldaten getötet worden. Seit einer Woche greifen sich beide Seiten mittlerweile wieder an. Der Gesamtführende Kimi Antonelli startet von der Pole Position in den großen Preis der Formel 1 von Belgien. Der Mercedes-Pilot war im Qualifying schneller als Max Verstappen im Red Bull. Als einziger Deutscher startet Nico Hülkenberg im Audi von Position 14.
1: Mit KI-Support.
2: Mal mehr, mal weniger Wolken sind gerade dabei. Im Norden und Osten sind auch ein paar Schauer unterwegs. Sonst bleibt's oft trocken. An den Alpen lässt der Regen nach und es lockert auf. Dazu liegen die Temperaturen bei 11 bis 7 Grad. Tagsüber gibt's dann einen Mix aus Wolken und Sonne, Schauer und kurze Gewitter eher noch im Norden und Osten. Später nur noch vereinzelt an den Alpen. Und es werden 17 bis 25 Grad.

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0: 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Im Studio Dirk Justus. Bei der Fußball-WM hat sich England spektakulär die Bronzemedaille gesichert. Im Spiel um Platz 3 in Miami hatten die Three Lions mit 6:4 das bessere Ende für sich. Dabei hätten die Engländer fast noch eine 4:0 Halbzeitführung verspielt. Für Frankreichs Trainer Didier Deschamps war es das letzte Spiel als Nationalcoach. Jens Spahn tritt in der Leihmutter-Affäre als Unionsfraktionschef zurück. Das hat er in einem Schreiben mitgeteilt. Zuletzt war der Druck immer größer geworden. Auch Kanzler Merz soll ihn zu dem Schritt aufgefordert haben. Leihmutterschaft ist in Deutschland verboten. Die CDU hatte ihre Haltung dazu erst vor kurzem bekräftigt. Innenminister Dobrindt warnt vor einer verschärften Sicherheitslage in Deutschland. Er sagte der Welt am Sonntag, dass Anschlagspläne gegen unser Land klar erkennbar seien. Vor dem Hintergrund will er die deutschen Nachrichtendienste zu echten Geheimdiensten umbauen. Formel-1-Pilot Kimi Antonelli hat beim Qualifying zum Großen Preis von Belgien die Pole-Position eingefahren. Der WM-Gesamtführende war im Audi schneller als Red Bull-Pilot Max Verstappen. Der Qualifying-Dritte Lando Norris wurde wegen eines Motorenwechsels in seine McLaren um 10 Startplätze zurückversetzt.
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2: Mal mehr, mal weniger Wolken sind gerade dabei. Im Norden und Osten sind auch ein paar Schauer unterwegs. Sonst bleibt's oft trocken. An den Alpen lässt der Regen nach und es lockert auf. Dazu liegen die Temperaturen bei 11 bis 7 Grad. Tagsüber gibt's dann einen Mix aus Wolken und Sonne, Schauer und kurze Gewitter eher noch im Norden und Osten. Später nur noch vereinzelt an den Alpen. Und es werden 17 bis 25 Grad.